0: Hamburg rausgeworfen, 5:0 stand es zum Schluss für die Dortmunder.
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1: Im Studio Anna Löwer. Russland steckt hinter dem Drohnenvorfall am Flughafen Leipzig-Halle. Das hat die Bundesregierung jetzt deutlich gemacht. Hanna Messerschmidt mit den Einzelheiten.
2: Das in Leipzig, das war kein Einzelfall, sagte Bundesinnenminister Dobrindt. Er geht davon aus, dass Deutschland das Ziel von weiteren hybriden Angriffen Russlands ist. Als Reaktion kündigte Außenminister Wadefuhl auch noch weitere Strafmaßnahmen gegen Russland an. Das russische Generalkonsulat in Bonn wird geschlossen, der Vertrag mit dem russischen Haus in Berlin gekündigt. Außerdem sollen russische Staatsbürger schärfer kontrolliert werden, wenn sie nach Deutschland einreisen.
1: Bei Volkswagen könnte die Zukunft von 4 deutschen Werken besiegelt sein. Nach Informationen der Wirtschaftswoche hat der Vorstand einstimmig beschlossen, die Produktion in Emden und Zwickau 2031 auslaufen zu lassen. In Hannover soll ein Jahr später Schluss sein, am Audi-Standort Neckarsulm 2034. VW selbst bestätigt die Pläne bislang nicht. Betriebsrat und IG Metall kündigen massiven Widerstand an. Am Freitag soll der Aufsichtsrat über die Sparpläne beraten. Schon wieder hat es eine Attacke auf die kritische Infrastruktur in Deutschland gegeben. Die Polizei meldet einen Zwischenfall bei einem Umspannwerk in Brandenburg. Tom Husse, die Rede ist von einer Explosion.
3: Ja, richtig, das hat die Polizei gesagt. In der Nähe des Kohlekraftwerks hier in Schwalde wurden heute früh mehrere Brand- und Sprengstoffvorrichtungen entdeckt, die aber nicht alle explodiert sind. Von Netzbetreiber 50 Hertz heißt es, mehrere Leitungen wurden beschädigt. Auf die allgemeine Stromversorgung hatte das aber keinen Einfluss. Die genauen Hintergründe sind noch unklar.
1: Die steigenden Wohnkosten zwingen immer mehr Mieter in Deutschland zu Einschnitten. Fast jeder Zweite muss bei Freizeit und Urlaub sparen. Zu diesem Ergebnis kommt der Deutsche Mieterbund in einer Umfrage. Fast jeder Dritte sorgt sich, die Miete bald nicht mehr bezahlen zu können. Die Sensation für den Underdog ist ausgeblieben. Fünftligist HEBC Hamburg muss sich in der ersten Runde des DFB-Pokals dem Erstligisten Borussia Dortmund geschlagen geben. 5:0 aus Sicht der Dortmunder stand es zum Schluss im Hamburger Volksparkstadion.
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1: Im Studio Anna Löwer. Die Spur der Sprengstoffdrohne vom Flughafen Leipzig-Halle führt nach Russland. Zu diesem Schluss kommt die Bundesregierung. Russland tritt unserem Land mit offener Feindseligkeit entgegen, sagte Außenminister Wadephul. Und er kündigte neue Strafmaßnahmen gegen Russland an.
2: Das russische Generalkonsulat in Bonn wird zum 18. September geschlossen. Der Vertrag über das russische Haus in Berlin wird gekündigt. Wir werden in der Europäischen Union neue Listungen von Personen aus Russland im Kontext hybrider Angriffe vorschlagen. Wir verschärfen die Einreisekontrollen für russische Staatsangehörige.
1: Russland hat inzwischen auf die deutschen Sanktionen reagiert. Präsident Putin bezeichnete diese als groben Fehler. Und aus dem russischen Außenministerium hieß es am Abend, Berlin habe nur einen Vorwand gesucht, gegen Russland vorgehen zu können. Mit dem versuchten Sprengstoffanschlag habe man nichts zu tun. Bei Volkswagen stehen offenbar 4 deutsche Standorte vor dem Aus, trotz des Widerstands von Betriebsrat und Gewerkschaft. Gisa Weber.
3: Nach Informationen der Wirtschaftswoche hat der Vorstand einstimmig beschlossen, die Produktion in Emden und Zwickau 2031 auslaufen zu lassen. In Hannover soll 2032 Schluss sein, am Audi-Standort Neckarsulm 2034. VW selbst bestätigt die Pläne bislang nicht. Betriebsrat und IG Metall kündigen massiven Widerstand an. Am Freitag soll der Aufsichtsrat über die Sparpläne beraten.
1: Bei einem Angriff auf ein Umspannwerk im Süden Brandenburgs hat es mindestens eine Explosion gegeben. Die Polizei hat eigenen Angaben nach mehrere Sprengvorrichtungen entdeckt, aber nicht alle gingen in die Luft. Der Netzwerkbetreiber 50 Hertz spricht von mehreren beschädigten Leitungen. Die Sensation für den Underdog ist ausgeblieben. Fünftligist HEBC Hamburg muss sich in der ersten Runde des DFB-Pokals dem Erstligisten Borussia Dortmund geschlagen geben. 5:0 aus Sicht der Dortmunder stand es zum Schluss im Hamburger Volksparkstadion.
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1: Im Studio Anna Löwer. Die Bundesregierung spricht Klartext nach dem Drohnenvorfall am Flughafen Leipzig-Halle und macht Russland dafür verantwortlich. Bundesinnenminister Dobrindt betonte:
2: Wir betrachten Leipzig nicht als ein einzelnes Ereignis, sondern sehen das im Zusammenwirken mit weiteren hybriden Aktionen. Wir gehen davon aus, dass Deutschland das Ziel weiterer hybrider Angriffe Russlands ist.
1: Gleichzeitig kündigte die Regierung weitere Strafmaßnahmen gegen Russland an. So wird etwa das russische Generalkonsulat in Bonn geschlossen. Russische Staatsbürger werden bei der Einreise noch stärker kontrolliert. Russland hat inzwischen auf die deutschen Sanktionen reagiert. Präsident Putin bezeichnete diese als groben Fehler. Und aus dem russischen Außenministerium hieß es am Abend, Berlin habe nur einen Vorwand gesucht, gegen Russland vorgehen zu können. Mit dem versuchten Sprengstoffanschlag habe man nichts zu tun. Bei Volkswagen könnte die Zukunft von 4 deutschen Werken besiegelt sein. Nach Informationen der Wirtschaftswoche hat der Vorstand einstimmig beschlossen, die Produktion in Emden und Zwickau 2031 auslaufen zu lassen. In Hannover soll ein Jahr später Schluss sein, am Audi-Standort Neckarsulm 2034. VW selbst bestätigt die Pläne bislang nicht. Betriebsrat und IG Metall kündigen massiven Widerstand an. Am Freitag soll der Aufsichtsrat über die Sparpläne beraten. Die steigenden Wohnkosten zwingen immer mehr Mieter in Deutschland zu Einschnitten. Fast jeder Zweite muss bei Freizeit und Urlaub sparen. Zu diesem Ergebnis kommt der Deutsche Mieterbund in einer Umfrage. Fast jeder Dritte sorgt sich, die Miete bald nicht mehr bezahlen zu können. Borussia Dortmund hat im DFB-Pokal den Fünftligisten HIBC Hamburg rausgeworfen. 5:0 stand es zum Schluss für die Dortmunder.
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1: Im Studio Jana Klonikowski. Die Spur der Sprengstoffdrohne vom Flughafen Leipzig-Halle führt nach Russland. Zu diesem Schluss kommt jetzt auch die Bundesregierung. Russland tritt unserem Land mit offener Feindseligkeit entgegen, sagte Außenminister Wadephul. Und er kündigte neue Strafmaßnahmen gegen Russland an.
2: Das russische Generalkonsulat in Bonn wird zum 18. September geschlossen. Der Vertrag über das russische Haus in Berlin wird gekündigt. Wir werden in der Europäischen Union neue Listungen von Personen aus Russland im Kontext hybrider Angriffe vorschlagen. Wir verschärfen die Einreisekontrollen für russische Staatsangehörige.
1: Russland hat inzwischen auf die deutschen Sanktionen reagiert. Präsident Putin bezeichnete sie als groben Fehler. Aus dem russischen Außenministerium heißt es, Berlin habe nur einen Vorwand gesucht, um gegen Russland vorgehen zu können. Mit dem versuchten Sprengstoffanschlag habe man nichts zu tun. Das Aus von 4 deutschen VW-Werken rückt offenbar näher. Nach Informationen der Wirtschaftswoche hat der Vorstand einstimmig beschlossen, die Produktion in Emden und Zwickau 2031 auslaufen zu lassen. In Hannover soll 2032 Schluss sein, am Audi-Standort Neckarsulm 2034. VW selbst bestätigt die Pläne bisher nicht. Betriebsrat und EG Metall kündigen massiven Widerstand an. Am Freitag soll der Aufsichtsrat über die Sparpläne beraten. Mit der Reform der Einkommensteuer will die Bundesregierung viele Menschen in Deutschland entlasten. Heute will das Kabinett das Ganze auf den Weg bringen. Der Grundfreibetrag soll steigen, ebenso das Kindergeld. Eine Familie mit 2 Kindern und einem Jahreseinkommen von 60.000 Euro soll damit gut 600 Euro mehr am Ende in der Tasche haben. Zur Finanzierung will die Regierung unter anderem die Reichensteuer erhöhen. Die Sensation für den Underdog ist ausgeblieben. Borussia Dortmund war für den Fünftligisten HIBC Hamburg in der ersten Runde des DFB-Pokals dann doch mindestens eine Nummer zu groß. Mit 5:0 siegte der BVB im Hamburger Volksparkstadion.
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3: Ein neuer Tag auf Ihrer Lieblingsinsel, 6.02 Uhr. Pia Eschenbach, starten Sie gut rein in diesen Mittwoch. Guten Morgen.
4: Guten Morgen.
3: Und diese Stimme kommt vielleicht gerade aus Ihrem Radiowecker. Ich habe den perfekten Song für Sie. Der ist gemacht für so ein Radioweck-Lied. Ed Sheeran und Justin Bieber. I don't care.

0: Diamanten.
1: 8:08, schönen guten Morgen.
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1: Oh, da geht's ganz viele Kilometer weit entfernt von der Insel. Es wird exotisch und der Papagei, der sitzt mir ja auch schon auf der Schulter für den Frühaufsteher-Bonus. Die Band Carapicho stammt aus Manaus. Das ist die Hauptstadt, eine Hauptstadt in Brasilien, nämlich vom brasilianischen Bundesstaat Amazonas. Der Song heißt Tick, Tick, Tack und ist ganz tief verwurzelt in der Kultur von diesem Amazonasgebiet, also sowohl musikalisch als auch thematisch. Der greift ganz viel auf, was da los ist. Traditionelle Rhythmen und Themen in der Region, Natur, Flusslandschaft, die Kultur der indigenen geprägten Bevölkerung, also der ganze Stolz dieses riesengroßen, bunten, tollen Landes Brasilien in einem Song verpackt. 1996 veröffentlicht, in Frankreich gleich in die Top-Plätze der Charts reingestartet. Hier ist ihr Frühaufsteher-Bonus. Carapicho mit Tick-Tick.

0: 6:19. Wir schicken die Musik zu Ihnen ins Badezimmer heute Morgen. Passt ganz wunderbar dazu, falls Sie sich gerade die Faltencreme ins Gesicht machen. Forever Young von David Guetta, Alphaville und Ava Max spielen wir in voller Länge gleich noch vor 6:30.
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0: Noch ist nichts los, aber das nächste Schiff ist schon am Horizont zu sehen.
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0: Gestern haben die Passagiere noch die Gambas von Palamos mit Meersalz vom Grill verspeist in Katalonien. Ist dort nämlich ein traditionelles Gericht in Palamos auf dem spanischen Festland. Und heute gibt's dann Ensaimada hier auf Mallorca. Die muss natürlich probiert werden. Die Silver Ray ist gerade noch auf dem Weg zu uns, aber wird dann so gegen 8 Uhr in Palma erwartet. Bringt auch eine recht überschaubare Menge nur an Passagieren mit. Gerade mal 730 Passagiere passen da circa auf die Silver Ray drauf.
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0: Raus aus der Dusche, rein ins Sommerkleidchen. Hallo Mittwoch. Ein bisschen Starthilfe kommt von Kygo, Khaled und Griffin. Save My Love, falls Sie noch ein bisschen Antriebsschwierigkeiten haben um diese Uhrzeit. Hier ist das Inselradio.
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Tja, Leipzig hat schon seit gut 20 Minuten Tageslicht und wir müssen noch richtig Geduld haben. Es ist immer noch stockdunkel bei uns. 7.18 Uhr geht bei uns auf Mallorca erst die Sonne auf. Daran müssen wir uns jetzt erstmal wieder gewöhnen. Hier ist das Inselradio. Schönen guten Morgen am

0: 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Feiern, entspannen, das Meer genießen. All das gehört zu Playa de Palma. Genauso wichtig ist aber auch, Rücksicht zu nehmen und den Ort mit Respekt zu behandeln.
1: Es gibt Situationen, die hoffentlich nie eintreffen im Urlaub, aber wenn doch, dann ist es gut, vorbereitet und informiert zu sein. Für Notfälle gilt wie in Deutschland auch an der Playa de Palma, die Notrufnummer lautet hier in Spanien 112. Die nächste Polizeidienststelle ist auch nie weit entfernt. An der Playa de Palma gibt es zwei. In der Calle Marbella, ungefähr auf Höhe des Balneario 11 und direkt am Park de Les Mirabelles auf Höhe des Balneario 7. Zudem sind auch Polizeibeamte auf den Straßen unterwegs, die dafür sorgen, dass die Sicherheit zu jeder Zeit gewährleistet ist. Im Sommer gibt es sogar regelmäßig deutsche Polizisten und Polizistinnen, die für einige Wochen an die Playa de Palma kommen und gemeinsam mit den Kollegen der spanischen Polizei vor Ort arbeiten. Das soll vor allem die Kommunikation zwischen Urlaubern und der Polizei erleichtern. An der Playa de Palma wird also wirklich viel dafür getan, dass Sie sich in Ihrem Urlaub rundum sicher fühlen und im besten Fall weder eine Notrufnummer noch die Polizei benötigen. Und wenn doch, ist Hilfe immer ganz nah.
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1: Heute gibt es in Deutschland einen Mix aus Sonne und mal mehr, mal weniger dichten Wolken im Nordwesten. Vor allem am Nachmittag Schauer und einzelne Gewitter. Im Süden scheint dagegen auf die Sonne 19 bis 27 Grad die Höchstwerte. In Hamburg haben wir es bewölkt bei 13 Grad. In Berlin teilweise Nebel, teilweise Wolken bei 12. In Leipzig klarer Himmel bei 13. In Düsseldorf überwiegend zugezogen bei 14. Frankfurt 12 Grad, ebenfalls zugezogen. In Stuttgart genauso bei 12. Und in München klarer Himmel, da geht die Sonne auf bei 12 Grad. In der Schweiz ein Mischmasch aus Sonne und Wolken, in Zürich zugezogen bei 11 Grad. In Österreich haben wir derzeit einen Misch aus Sonne und Wolken. In Wien derzeit überwiegend zugezogen bei 16 Grad. In Paris überwiegend klar bei 13. Und in Athen schon Sonnenschein bei 28 Grad.
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1: Heute wieder ein sommerlich warmer Tag auf der Insel. Bis zu 9 Sonnenstunden laut spanischem Wetterdienst. Dazu ein paar Wolken, die sich dazu mischen. Top-Temperatur 33 Grad. Es soll höchstwahrscheinlich trocken bleiben bei einer Regenwahrscheinlichkeit von 10% in Palma. Hier bei uns haben wir 22 Grad. In Felanitsch 22 Grad und Sacalobra 25 Grad. Überall Mix aus Sonne und Wolken derzeit. Wird aber auf jeden Fall noch auf lockern, die Wettersituation. In der Inselradio-Wettertrend auch in den kommenden Tagen sehr sonnig und freundlich. Es wird zum Wochenende hin sogar noch etwas wärmer mit einer Top-Temperatur bis zu 35 Grad.
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2: Im Studio Jana Klonikowski. Die Bundesregierung spricht Klartext nach dem Drohnenvorfall am Leipziger Flughafen und macht Russland dafür verantwortlich. Bundesinnenminister Dobrindt.
3: Wir betrachten Leipzig nicht als ein einzelnes Ereignis, sondern sehen das im Zusammenwirken mit weiteren hybriden Aktionen. Wir gehen davon aus, dass Deutschland das Ziel weiterer hybrider Angriffe Russlands ist.
2: Die Regierung bringt auch weitere Strafmaßnahmen auf den Weg. So wird etwa das russische Generalkonsulat in Bonn geschlossen. Und russische Staatsbürger werden künftig bei der Einreise stärker kontrolliert. Bei Volkswagen wird das Aus von 4 Standorten in Deutschland immer wahrscheinlicher, trotz des Widerstands von Betriebsrat und der Gewerkschaft IG Metall. Gisa Weber berichtet.
4: Nach Informationen der Wirtschaftswoche hat der Vorstand einstimmig beschlossen, die Produktion in Emden und Zwickau 2031 auslaufen zu lassen. In Hannover soll 2032 Schluss sein, am Audi-Standort Neckarsulm 2034. VW selbst bestätigt die Pläne bislang nicht. Betriebsrat und IG Metall kündigen massiven Widerstand an. Am Freitag soll der Aufsichtsrat über die Sparpläne beraten.
2: Mehr Netto vom Brutto. Das hat sich die Bundesregierung mit der Reform der Einkommensteuer auf die Fahne geschrieben. Heute will sie das Ganze auf den Weg bringen. Vor allem Familien mit Kindern und Menschen mit kleinen und mittleren Einkommen sollen entlastet werden. Fast ein Drittel der Menschen in Deutschland ist gut oder sogar sehr gut mit Bus und Bahn versorgt. Das zeigt eine Analyse von Agora Verkehrswende. Da heißt es, je größer der Ort, desto besser das Angebot. Bei den Großstädten hat Frankfurt die Nase vorn, gefolgt von Stuttgart und München. Borussia Dortmund hat souverän die zweite Runde des DFB-Pokals erreicht. Der Vizemeister setzte sich beim Oberligisten HEBC Hamburg mit 5:0 durch. Das Spiel im Volksparkstadion haben fast 46.000 Zuschauer verfolgt. So viele waren noch nie bei einem Pokalspiel eines Fünftligisten dabei.
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1: Ich gucke hier gerade richtig schön aus meinem Fenster raus und mir die Wolkenformation an. Und da muss ich sagen, es sieht so richtig schön getupft aus. Die Wolken, die hier gerade über, zumindest über Palma gerade schweben. Mein Name ist Klaas Holke. Ich wünsche mit diesem wunderschönen Wetterphänomen einen schönen guten Morgen an diesem Mittwoch. Hallo!

0: Das Inselradio Mallorca wünscht einen schönen guten Morgen an diesem Mittwoch. Wir haben es 7:10.
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0: Und da legen wir das Augenmerk auf die Zeit nach dem Urlaub. Jetzt mit dem Fokus zur passenden Redewendung. Nach dem Urlaub ist vor dem Urlaub. Gerade erst hier gewesen, wird die Nebensaison auf Mallorca ins Auge gefasst. Möglicherweise. Warum sich eine Auszeit auf der Insel auch außerhalb der Hitzemonate besonders lohnt? Ja, das weiß ich.
2: Schön warm ist es hier bei uns auch noch im Oktober. Mit angenehmen 23 Grad Wassertemperatur ist Baden noch herrlich möglich und die Lufttemperaturen zwischen 19 und 24 Grad laden zu Strandtagen oder Wanderungen in der Tramuntana ein. In den Herbstferien zieht es vor allem Familien, Sportler und Wanderer auf die Insel. Dann ist nämlich Hochsaison für Läufer und Radfahrer. Der Palma-Marathon und der Challenge-Triathlon in Pagera stehen an. Der Dijaus Bo, der gute Donnerstag in Inca, der startet traditionell im November mit bis zu 200.000 Besuchern auf einem 8 Kilometer langen Markt. Im Januar geht's munter weiter. Sant Antoni und San Sebastian bringen die Patronatsfeste auf die Straßen, inklusive Grillen, Feiern und spektakulären Feuerläufen. Und dann ab Februar verwandelt sich Mallorca in ein rosanes Blütenmeer. Die Mandelblüte, die zeigt sich in voller Pracht, besonders zwischen Valldemossa und Sóia, aber auch im Südosten der Insel, zwischen Santaní und Felanitx. Über 7 Millionen Mandelbäume blühen dann gleichzeitig. Und wer Karneval liebt, beim Sarrua in Palma geht es im Februar bunt, schrill und auch laut zu. Also eine Menge Alternativen hier auf Mallorca, auch außerhalb der Sommersaison.
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In unseren Inselradio Mallorca-Lokalnachrichten geht es gleich darum, dass die Restaurierung von Palmas Stadtmauer in Puig de San Pere beginnen. Weitere Infos dazu hat Marisa Challas gleich um 7:30.

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1: Wir haben es 7:30.
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3: Mit Marisa Challas. Hallo und schönen guten Morgen. Relsbee gibt am Freitag, den 11. September, ein kostenloses Konzert in Palma. Er zählt zu den erfolgreichsten spanischen Künstlern und ist auch international ein gefeierter Star. Der Mallorquiner tritt um 21.30 Uhr im Parc de la Mar auf. Nur einen Tag später wird der Sänger dann vom Inselrat zum Ehrenbürger von Mallorca ernannt. Mit dem Konzert möchte sich Relsbee bei seiner Heimatinsel und den Bewohnern für die Auszeichnung bedanken. Nach dem tödlichen Unfall bei Manacor ist der 35-jährige Fahrer jetzt festgenommen worden. Bei dem Unfall starb eine 23-Jährige. Ein weiterer Insasse wurde schwer verletzt. Der Fahrer hatte mehr als 0,5 Milligramm Alkohol pro Liter Atemluft. Gegen ihn wird unter anderem wegen fahrlässiger Tötung ermittelt. Nach ersten Erkenntnissen der Guardia Civil könnte Ablenkung am Steuer die Unfallursache gewesen sein. In Palma haben die Arbeiten an einem weiteren Abschnitt der historischen Stadtmauer begonnen. Betroffen ist die Mauer im Viertel Puig de San Pere. Der beschädigte Abschnitt soll in den kommenden 3 Monaten restauriert werden. Die Arbeiten starten bewusst erst jetzt, weil die verwendeten Materialien bei extremer Sommerhitze nicht verarbeitet werden sollten.
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3: Heute am Mittwoch wird's wieder sommerlich warm hier auf der Insel mit einer Top-Temperatur von 33 Grad. Die Regenwahrscheinlichkeit 10%.
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1: Rund um Mallorca, da weht heute überwiegend schwacher bis mäßiger Wind aus östlichen Richtungen mit Stärke 2 bis 4. Im Süden dreht der Wind ab Mittag auf Süd. Die See, die ist rund um die Insel nur leicht bewegt. Die aktuelle Wassertemperatur um die Insel herum beträgt weiterhin 28 Grad.
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1: Was für ein herrlicher Sonnenaufgang. Die Wolken werden richtig schön von unten von der Sonne angestrahlt.
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1: Ein sehr schönes Bild an diesem frühen Mittwoch. Klaas Holke, mein Name. Wünsche einen schönen guten Morgen. Robin Schulz gibt's jetzt mit All We Got.

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1: Heute Morgen schon gut voll, gerade rund um Palma, die Ringautobahn nämlich mit der MA20 im Übergang mit der MA13 in Richtung Andratsch und Calvià. Da gibt es Stop-and-Go-Phasen in beide Richtungen, also einmal hinter Son Gutleo fängt es an und dann auf der MA13 hinter Son Cladera. Dort auch Stop-and-Go-Phasen, da so ein bisschen mehr Zeit einplanen. Und am Passio Marittimo ebenfalls gleiche Situation, dass es ein bisschen länger dauert aufgrund der Ampelsituation und des Berufsverkehrs. Und ansonsten habe ich jetzt hier erstmal nichts stehen. Falls doch noch was gesehen sein sollte oder werden sollte, gerne melden immer. Ich gebe es weiter an alle anderen. Per WhatsApp an die 683 500 100.
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0: Das sind Sie gerade in Mallorca. Begrüßt Sie um 10 Minuten vor 8 an diesem Mittwoch.
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1: Heute gibt's in Deutschland einen Mix aus Sonne und mal mehr, mal weniger dichten Wolken im Nordwesten. Vor allem am Nachmittag Schauer und einzelne Gewitter. Im Süden scheint dagegen oft die Sonne, 19 bis 27 Grad. In Hamburg haben wir 13 Grad. Dort ist es überwiegend bewölkt. In Berlin ein Mix aus leichten Wolken und vielleicht sogar ein bisschen Sonne mit dabei bei 14 Grad. Genauso wie in Leipzig bei 13 Grad. In Düsseldorf ist es überwiegend zugezogen bei 14. Genauso wie in Frankfurt bei 13 und Stuttgart überwiegend Bewölkung bei 13 Grad. Nur in München derzeit ganz viel klarer Himmel und schöner Sonnenaufgang bei 14 Grad. In der Schweiz ist es ebenfalls überwiegend bewölkt, so wie gerade rund um Zürich bei 13 Grad. In Österreich dagegen auch schön sonnige Phasen, rund um Wien aber das nicht der Fall. Da ist es nämlich ausgerechnet gerade überwiegend bewölkt bei 18 Grad. In Lissabon haben wir einen Mix aus klarem Himmel und Wolken bei 18 Grad und in Stockholm genau das gleiche bei 15.
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1: Heute wieder ein sommerlich warmer Tag auf der Insel, bis zu 9 Sonnenstunden angekündigt vom spanischen Wetterdienst. Ein paar Wolken mischen sich dazu, wie heute Morgen gerade zum Beispiel örtlich auch der Fall. Top-Temperatur 33 Grad und es soll höchstwahrscheinlich meist trocken bleiben bei einer Regenwahrscheinlichkeit von 10%. In Santa Maria del Camille haben wir 20 Grad, in Calador 24 Grad und in Alcudia 21 Grad. Der Inselradio-Wettertrend auch in den kommenden Tagen sehr sonnig und freundlich. Es wird zum Wochenende hin sogar noch mal ein bisschen wärmer mit einer Top-Temperatur bis zu 35 Grad.
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2: Im Studio Jana Klonikowski. Erneuter Angriff auf die Stromversorgung in Deutschland. An einem Umspannwerk in der Nähe von Köln sind mehrere Leitungen ausgefallen. Die Polizei geht nicht von einer technischen Störung, sondern von einer vorsätzlichen Tat aus. Erst gestern hatte es einen Anschlagsversuch auf ein Umspannwerk in Brandenburg gegeben. Landesinnenminister Redmann forderte im ZDF einen besseren Schutz für die Infrastruktur.
3: Wir müssen hier schnell nachrüsten. Wir müssen schnell dafür sorgen, dass die Betreiber ihre eigenen Einrichtungen besser sichern können, auch mit Befugnissen, die gegenwärtig nur die Polizei hat. Was ich damit meine, ist die Befugnis, beispielsweise Drohnen abwehren zu können, die Befugnis, auch intelligente Videoüberwachung einsetzen zu können. Man kann nicht neben jeden Hochspannungsmasten einen Polizisten stellen.
2: Die Bundesregierung will nach dem Drohnenvorfall am Leipziger Flughafen ein deutliches Signal an Russland senden. Unter anderem sollen russische Staatsbürger bei der Einreise stärker kontrolliert und das russische Generalkonsulat in Bonn geschlossen werden. An den Maßnahmen gibt es bereits Kritik. Für die einen sind sie zu schwach, andere finden sie übertrieben. Dazu sagte Außenminister Wadefuhl im ZDF.
4: Wenn wir nicht reagiert hätten, dann hätte Russland sich ja geradezu eingeladen gefühlt, weiterzumachen. Also wir sind sicher, wir tun alles, was möglich ist, um dieses Land zu schützen. 100%igen Schutz gegen ein Land wie Russland gibt es nicht. Aber Russland wird jetzt wissen, dass Deutschland entschlossen ist.
2: Das Aus von 4 VW-Werken in Deutschland wird immer wahrscheinlicher. Laut Wirtschaftswoche hat der Vorstand das gestaffelte Produktionsende in Emden, Hannover, Zwickau und Neckarsulm ab 2031 beschlossen. Betriebsrat und IG Metall kündigen bereits heftigen Widerstand an. Am Augsburger Hauptbahnhof hat es heute früh eine Explosion gegeben. Laut Polizei ist in einem Durchgang ein unbekannter Gegenstand in die Luft geflogen. Der Bahnhof wurde großräumig abgesperrt. Die Polizei ist im Großeinsatz. Die Hintergründe sind noch völlig unklar. Die Sensation für den Underdog ist ausgeblieben. Borussia Dortmund war für den Fünftligisten HIBC Hamburg in der ersten Runde des DFB-Pokals dann doch mindestens eine Nummer zu groß. Mit 5:0 siegte der BVB im Hamburger Volksparkstadion.
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1: In unseren Inselradio Mallorca Lokalnachrichten heute Morgen Maresa Challas.
5: Guten Morgen.
1: Und in der Redaktion dabei Dominik Jorda.
6: Guten Morgen.
1: Es geht um Rels B und um ein kostenloses Konzert und die jungen Dachsinnen und Dachse hier in der Redaktion. Die übernehmen jetzt mal, weil die haben eine Menge zu erzählen. Die sind hier reingekommen und gesagt, also das ist ein absoluter Wahnsinn, was hier passiert die nächsten Tage.
5: Ja, mega Meldung. Rels B gibt nächste Woche Freitag, also am 11. ein kostenloses Konzert hier in Palma. Er wird nämlich zum Ehrenbürger von Mallorca ernannt. Und ja, da sind wir auf jeden Fall dabei, oder Dominik?
6: Auf jeden Fall. Also man muss sich das so vorstellen, er ist einer der erfolgreichsten spanischen Künstler. Man kann sich noch dran erinnern, letztes Jahr gab es auch ein Konzert im Son Moix Stadion und das hat vielleicht der ein oder andere gesehen. Am Gesa-Gebäude, am Stadteingang von Palma, hing da ein großes Plakat mit Sold Out und so weiter. Also da war es auch wirklich ganz schwer, ein Ticket zu bekommen für das Konzert und jetzt ein Gratiskonzert.
1: Aber nicht das Einzige, was in den nächsten Tagen stattfindet, oder?
5: Nee, jetzt am Samstag sind wir auch dabei. Da gibt es noch ein kostenloses Konzert und zwar sind da Rudy Mantle und John Newman, also wirklich Mega-Ex.
1: Also eine Menge los hier in Palma. Wir halten Sie natürlich weiterhin auf dem Laufenden. Was noch so alles stattfindet, finden Sie auch jederzeit online auf inselradio.com in unserem Eventkalender. Mein Name ist Klaas de Holk. Ich wünsche einen schönen Mittwochmorgen. Hallo.
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0: Minuten nach 8. Wir wünschen einen schönen guten Morgen.
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0: Widder. Beharrlichkeit ist heute Ihr größter Trumpf. Was zunächst mühsam wirkt, entwickelt sich mit Geduld überraschend gut. Energiepegel 80.
2: Stier.
0: Ein finanzielles Thema verlangt einen nüchternen Blick. Rechnen Sie in Ruhe nach, bevor Sie sich festlegen. Energiepegel 75.
2: Zwilling.
0: Ihre Neugier führt Sie auf eine beruflich interessante Spur. Fragen Sie nach, wenn Ihnen etwas auffällt. Energiepegel 100.
2: Krebs.
0: Merkur hilft, ein sensibles Anliegen verständlich auszudrücken. Sagen Sie klar, was Ihnen wichtig ist. Energiepegel 90.
2: Löwe.
0: Sie müssen niemandem beweisen, wie viel Sie gleichzeitig schaffen. Konzentrieren Sie sich auf ein Ziel, dann wird das Ergebnis besser. Energiepegel 85.
2: Jungfrau.
0: Eine Rückmeldung bestätigt Ihre bisherige Vorgehensweise. Nehmen Sie das als Ansporn für die nächsten Schritte. Energiepegel 95.
2: Waage.
0: Zwischen Pflicht und persönlichen Bedürfnissen finden Sie heute Balance. Halten Sie sich den Abend trotzdem möglichst frei. Energiepegel 90.
2: Skorpion.
0: Ihre direkte Art könnte empfindlicher ankommen als gedacht. Formulieren Sie Kritik konstruktiv, ohne die Botschaft abzuschwächen. Energiepegel 80.
2: Schütze.
0: Ein kleiner Erfolg sorgt für Aufschwung und neue Motivation. Genießen Sie ihn, bevor Sie das nächste Ziel anvisieren. Energiepegel 95.
2: Steinbock.
0: Jupiter zeigt Ihnen eine bisher wenig beachtete Möglichkeit. Prüfen Sie sie offen, dann könnte echtes Potenzial stecken. Energiepegel 100.
2: Wassermann.
0: Routine bekommt Ihnen heute besser als ständige Abwechslung. Beenden Sie Angefangenes, bevor Sie Neues starten. Energiepegel 85.
2: Fische.
0: Eine gewisse Unruhe begleitet Sie durch den Tag. Bewegung nach Feierabend hilft, überschüssige Energie loszuwerden. Energiepegel 75.
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1: Heute Morgen ein bisschen mehr los. Ich sag jetzt mal, im Verhältnis zu den letzten Tagen und Wochen um diese Uhrzeit. Wir haben die MA20 mit der MA13. Natürlich die Übergangsphase in Richtung Andratsch und Calviam. Da gibt es Stop-and-Go-Phasen. Jetzt nicht ganz so dramatisch auf der MA13 bis von Cladera zurück. Da ein paar Minütchen mehr einplanen, aber ansonsten ist es das auch. Unten am Passio Maritimo aufgrund der Ampelphasen und des Berufsverkehrs ein bisschen mehr Zeit einplanen. Und zwischen Son Ferriol und Son Riera, beziehungsweise Richtung Fun Mallorca Shopping Center, dort auf der Strecke, da gibt es auch derzeit ein bisschen Stop-and-Go-Phasen, also auch dort ein bisschen mehr Zeit einplanen. Ansonsten ist es das, fehlt was, gerne melden per WhatsApp an die 683 500 100.
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1: Rein geht's in diesen Mittwoch mit dem Inselradio Mallorca und auch gleich wieder unseren Lokalnachrichten. Marisa Challas bringt uns auf den aktuellen Stand der Dinge. Alles, was wichtig ist für unseren guten Morgen, gibt's gleich um 8:30.

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1: Wir haben es gerade noch so 8:30.
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3: Mit Marisa Challas. Hallo und schönen guten Morgen. Relsbee gibt am Freitag, den 11. September, ein kostenloses Konzert in Palma. Er zählt zu den erfolgreichsten spanischen Künstlern und ist auch international ein gefeierter Star. Der Mallorquiner tritt um 21.30 Uhr im Parc de la Mar auf. Nur einen Tag später wird der Sänger dann vom Inselrat zum Ehrenbürger von Mallorca ernannt. Mit dem Konzert möchte sich Relsbee bei seiner Heimatinsel und den Bewohnern für die Auszeichnung bedanken. Geschlossene Hotels auf Mallorca könnten im Winter künftig als Ausbildungszentren genutzt werden. Das schlägt der Verband Acutur vor. Hintergrund ist der Fachkräftemangel in der Gastronomie und Hotellerie. Denn viele Betriebe hätten Schwierigkeiten, ausreichend qualifiziertes Personal zu finden. Ziel ist es, vor Beginn der nächsten Tourismussaison mehr gut geschulte Fachkräfte zur Verfügung zu haben. In Palma haben die Arbeiten an einem weiteren Abschnitt der historischen Stadtmauer begonnen. Betroffen ist die Mauer im Viertel Puig de Sant Pere. Der beschädigte Abschnitt soll in den kommenden 3 Monaten restauriert werden. Die Arbeiten starten bewusst erst jetzt, weil die verwendeten Materialien bei extremer Sommerhitze nicht verarbeitet werden sollten.
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3: Heute am Mittwoch wird's wieder sommerlich warm hier auf der Insel mit einer Top-Temperatur von 33 Grad. Die Regenwahrscheinlichkeit 10%.
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1: Und da bekommen Sie die unterschiedlichsten Köstlichkeiten der Insel regional direkt fast vom Bauern serviert. Auf den unterschiedlichsten Wochenmärkten. Unsere Highlights immer Mittwoch sind Andratx, Santani und Cineo. Gibt aber noch weitere, die heute aufhaben. Zum Beispiel in Cap de Pera, in Deja, Yuc Mayor, in Marachi, in Senseyes, Villafranca de Bonani und. Die lange Liste aller Wochenmärkte, die heute aufhaben oder auch an den nächsten Tagen, gibt es auf inselradio.com.
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1: Mit ganz viel Sonne und klitzekleinen Wolken geht's rein in diesen Mittwoch. Klasse Rolke, mein Name. Schönen guten Morgen.
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0: 20 vor 9. Wir wünschen einen schönen guten Morgen. Hallo.
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0: Ja, weiter ein bisschen die Übergangsphase mit der MA20 und der MA13 Richtung Andratsch und Calvia. Da kommt es ein bisschen zu Stop-and-Go-Phasen. Nicht ganz so dramatisch. Ein paar Minütchen, ein bisschen mehr einplanen. Auf der MA13 staut es sich nach Son Cladera zurück und auf der MA20 ja, ein bisschen nach Jevant, Son Gudleo. Ansonsten ist es das auch schon. Ein bisschen mehr Zeit einplanen unten am Passio Maritimo aufgrund des Berufsverkehrs, aber alles halb so wild. Falls doch was fehlen sollte, ich was vergessen habe zu erzählen, gerne melden per WhatsApp an die 683 500
1: 100. 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
1: In Santani, da schlendern sie heute erst entspannt über den Wochenmarkt und sind danach bei einem ganz besonderen Konzert dabei. Dort hören sie nämlich eine halbe Stunde lang Orgelmusik in der Kirche Sant'Andreu. Da läuft um 12 Uhr nämlich wieder ein Konzert des Plenum Organis Festivals. Die kurzen Konzerte, die gehören nämlich inzwischen fest zum Festivalprogramm und finden immer mittwochs und samstags statt. Der Eintritt ist gleich fast ja schon um 12 Uhr mittags frei. Das ein erster Vorschlag, was man heute Schönes machen kann an diesem Mittwoch. Wir haben aber natürlich noch ganz viel mehr im Angebot. Finden Sie wie immer auf inselradio.com in unserem Eventkalender.
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2: Heute gibt's in Deutschland einen Mix aus Sonne und mal mehr, mal weniger dichten Wolken im Nordwesten. Vor allem am Nachmittag Schauer und einzelne Gewitter. Im Süden scheint dagegen oft die Sonne. 19 bis 27 Grad die Höchstwerte. In Hamburg haben wir weiterhin überwiegend bewölkte 15 Grad. In Berlin hat sich die Sonne durchgesetzt bei 16. In Leipzig überwiegend Bewölkung bei 16. In Düsseldorf mittlerweile auch mehr Sonnenschein bei 16 Grad. In Frankfurt Sonnewolken bei 14. In Stuttgart überwiegend Bewölkung bei 15 und in München weiterhin ganz viel Sonne bei 17 Grad. In der Schweiz gibt es einen Mischmasch aus Sonne und Wolken, wobei die Wolken dann doch eher dominieren, so wie gerade rund um Zürich bei 15 Grad. In Österreich dagegen ist es andersrum, auch Sonne und Wolken im Mix, wobei die Sonne dominiert, rund um Wien derzeit Sonne und Wolken im Mix bei 20 Grad. In London haben wir bewölkte, teilweise regnerische 17 Grad und in Rom ganz viel Sonne bei 25 Grad.
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2: Heute wieder ein sommerlich, ein warmer Tag hier bei uns auf der Insel. Bis zu 9 Sonnenstunden angekündigt vom spanischen Wetterdienst. Ein paar Wolken mischen sich dazu. Die Top-Temperatur bei 33 Grad. Und es soll höchstwahrscheinlich meist trocken bleiben. Die Regenwahrscheinlichkeit bei 10%. In Soller haben wir 24 Grad. In Felanitsch 25 Grad. Und in Andratsch 25 Grad. Und die Schönwetterwolken, die leicht getupften, wie ich sie heute Morgen benannt habe, die sind jetzt auch so langsam von dannen gezogen. Ganz viel Sonne heute Morgen an diesem Mittwoch. Der Inselradio-Wettertrend, auch in den kommenden Tagen sehr sonnig, sehr freundlich. Es wird zum Wochenende hin sogar nochmal wieder wärmer mit bis zu 35 Grad in der Spitze.
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3: Im Studio Jana Klonikowski. Es hat offenbar erneut einen Angriff auf die Stromversorgung in Deutschland gegeben. Betroffen ist diesmal ein Umspannwerk in der Nähe von Köln. Die Polizei geht von einer vorsätzlichen Tat aus. Mehr dazu von André Glatze.
4: Einen größeren Stromausfall gab es nicht, es sind aber mehrere Leitungen in dem Umspannwerk ausgefallen. Wir gehen nicht von einer technischen Störung aus, sagte ein Polizeisprecher. Erst gestern hatte es einen mutmaßlichen Anschlag auf ein Umspannwerk in Brandenburg gegeben. Dabei gab es auch mindestens eine Explosion. Wer dahinter steckt, ist noch unklar. Brandenburgs Innenminister Redmann fordert einen besseren Schutz für die kritische Infrastruktur.
3: Der VW-Vorstand hat jetzt offenbar das Aus für 4 deutsche Werke beschlossen. Laut Wirtschaftswoche soll die Produktion in Emden und Zwickau 2031 enden. Ein Jahr später die in Hannover und in Neckarsulm soll 2034 Schluss sein. VW selbst hat die Berichte bisher noch nicht bestätigt. Mit der Reform der Einkommensteuer will die Bundesregierung viele Menschen in Deutschland entlasten. Heute will das Kabinett das Ganze auf den Weg bringen. Der Grundfreibetrag soll steigen, genauso wie das Kindergeld. Einer Familie mit 2 Kindern und einem Jahreseinkommen von 60.000 Euro würden damit gut 600 Euro mehr bleiben. Finanzminister Klingbeil.
5: 10 Milliarden, ich finde, das ist eine Summe, auch die sich sehen lassen kann. Und mit dieser Summe werden wir jetzt entlasten. Alle im Koalitionsausschuss, der Bundeskanzler, die komplette Führung der CDU, der CSU haben diesem Weg zugestimmt. Das haben wir gemeinsam verabredet. Eine Opposition in der Regierung wird am Ende allen schaden. Und das sollten sich alle nochmal ins Stammbuch schreiben.
3: Bei einer Explosion am Augsburger Hauptbahnhof sind 2 Menschen leicht verletzt worden. Laut Polizei war heute Morgen ein unbekannter Gegenstand explodiert. Der Bereich wird derzeit von Experten untersucht. Im Nah- und Bahnverkehr gibt es kleinere Einschränkungen. Die Ermittlungen laufen. Borussia Dortmund hat souverän die 2. Runde des DFB-Pokals erreicht. Der Vizemeister setzte sich beim Oberligisten HIBC Hamburg mit 5:0 durch. Das Spiel im Volksparkstadion haben fast 46.000 Zuschauer verfolgt. So viele waren noch nie bei einem Pokalspiel eines Fünftligisten dabei.
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2: In unseren Inserate Mallorca Lokalnachrichten heute Morgen. Marisa Challas.
6: Guten Morgen.
2: Und unsere Redaktionsleitung ist aus dem Urlaub wieder da. Hallo, Katrin Wagner.
6: Guten Morgen.
2: Es geht um Melonen, die ja hier derzeit auf der Insel Saison haben. Und in Spanien wird ja zu jeder Frucht irgendwann mal irgendein Fest gefeiert. Also es gibt Feigenfeste, es gibt Olivenfeste und jetzt am Wochenende gibt es ein Melonenfest. Ja. Und da gibt es die unterschiedlichsten Sachen zu probieren und zu entdecken.
6: Ja, und zwar in Villafranca del Bonani. Da ist jetzt am Wochenende das Melonenfest. Am Samstag gibt es so einen Nachtmarkt, da kann man sich durchprobieren. Und am Sonntag wird dann wieder die schwerste Melone prämiert.
7: Wichtig ist ja, die Melone hier ist bei uns die Honigmelone. Ja. Als andere, die Wassermelone, wäre Sandia.
2: Also, ach, witzig!
7: Ja, dieses Fest dreht sich also rund um die Honigmelone. Wer die nicht so gerne mag, aufgepasst.
2: Also ja. Ich muss ja dazu sagen, ich kenne wirklich nur zwei Arten von Melonen. Also Wassermelone ganz klar und vielleicht... Ich glaube, ich habe dreimal in meinem Leben irgendwie eine Honigmelone probiert. Obwohl, nee, warte mal, mit Schinken dazu.
6: Oh, lecker.
2: Ja, siehst du, genau. Ja, vielleicht ist das beim Italiener mal das ein oder andere Mal serviert worden.
7: Dabei gibt es ja so viele Honigmelonensorten. Ich habe dieses Jahr mal ganz viele getestet. Also es gibt, glaube ich, Gallia-Melone, Melon Marina gibt es hier, Guantalupe oder so heißt
6: ja.
7: die. Probier das mal aus. Sehr unterschiedlich, sehr lecker.
2: Um im Sprachgebrauch zu bleiben, ich verstehe nur Spanisch in diesem Fall. Klasse Folge, mein Name. Ich wünsche einen schönen

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2: Eine Wanderung, die ist lustig. Eine Wanderung, die ist schön, wenn man drauf vorbereitet ist. Das Inserat Mallorca hier am Mittwoch. Jetzt mit persönlichen Eindrücken zu schwer zugänglichen Stränden hier rund um Mallorca. Lena Bernauer und meine Wenigkeit, wir haben uns für diesen Morgen vorgenommen, genau darüber zu sprechen. Und zwar zu Stränden zu kommen, wo man ein bisschen die Füße benutzen muss.
3: Na, als wir darüber gesprochen haben, ist mir sofort eine Erfahrung eingefallen. Das war, glaube ich, dieses Jahr im Mai. Da war ich am Strand Coy Baix.
2: Ja.
3: Das ist ganz im Norden, Halbinsel La Victoria.
2: Ja.
3: Und ich bin da schon mal mit einer Bootstour vorbeigefahren und dachte, wow, also an dem Strand möchte ich mal liegen. Ja, du lachst zu Recht.
2: Ja, ich weiß es genau.
3: So, dann im Mai dachte ich mir, gut, Auto gemietet, hingefahren, alles gut, geparkt. War auch eine ganz schöne Strecke, erstmal so durch den Pinienwald, ganz toll. Und das liegt halt total in den Bergen, in der Schlucht, diese Bucht.
2: Ja.
3: Und es waren auch viele andere Leute mit uns unterwegs und ich dachte, meine Güte, das ist ganz schön schwierig hier, weil dann ging es wirklich so steil bergab, niemand wusste, wo es runtergeht und ich dachte, oh Gott, hoffentlich fällt jetzt gleich niemand runter.
2: Ja.
3: Du musst wirklich wissen, wohin. Und auch unten, dann kletterst du über Felsen und wir haben dann Leute gefragt, ist das hier richtig? Und die so, ja, ja. Also Coy Baix kann ich wirklich nur empfehlen, wie sagt man, trittsicher zu sein.
2: Ja, ja.
3: Also gutes Schuhwerk, trittsicher, auch sportlich gute Kondition, ansonsten vom Wasser sieht es auch schon aus.
2: Und vor allen Dingen auch wahrscheinlich keine wackeligen Knie haben.
3: Oh,
2: ne?
3: Auf gar keinen Fall.
2: Wie lange bist du unterwegs gewesen?
3: Boah, das waren bestimmt 1,5 Stunden.
2: Ah.
3: Aber das hat sich dann auch gelohnt. Also es ist wirklich eine wunderschöne Bucht.
2: Ja.
3: Es ist wert, aber...
2: Gut, du bist ein bisschen fitter als ich. Ich habe nämlich auch eine Geschichte zu erzählen. Und zwar vorgestern bin ich in den Osten der Insel gefahren. Und zwar an die Caravaques.
3: Ui.
2: Ja, genauso. Ich habe im Internet gelesen, oh, 15 Minuten Gehweg. Aber da stand halt nicht drin, wie der Fußweg war. Und zwar genau das Gleiche, was du erzählt hast. Man musste über 2 Mauern klettern.
3: Oh.
2: Es ging über Stock und Stein, teilweise extrem steil bergunter, wo man sich dann auch noch an Bäumen festhalten musste, weil man sonst sich hätte richtig böse vertreten können. Man muss aber dazu sagen, auch da wieder extrem viele Leute unterwegs gewesen. Also man wusste ungefähr, wo man hin musste, weil nämlich alle anderen dahin gelaufen sind. Ansonsten wäre ich extrem überfordert gewesen. Aber wenn man dann da ist, total cooles Publikum, junge Leute, weil es natürlich dann halt auch ein bisschen sportlich anspruchsvoller gewesen ist. Aber als ich dann am Strand war, da musste man 40 Minuten laufen, also es war nicht ganz so krass. Aber 200 Leute waren da am Strand und ich sag, wo kommen die denn jetzt alle her?
3: Alle schon Workout hinter sich. Ich meine auch Kalabakis, das war ja auch immer so ein Streitthema, weil ja Privatgelände und Parken auch ein bisschen schwierig, naja.
2: Absolut richtig. Mittlerweile kommt man an den Parkplatz nicht mehr hin. Man muss selbst zu dem Parkplatz, der eigentlich ausgeschrieben ist, jetzt mittlerweile hinlaufen. Aber genau. Alles ein bisschen schwierig, aber sagen wir mal so, es hat sich keiner beschwert, als ich da war. Und auch über die 200 Leute, die anderen 200 Leute, die da waren, hat sich keiner beschwert. Falls Sie noch übrigens interessante Strände haben, wo man ein bisschen fußläufig hinkommen muss, dann gerne mal schreiben per WhatsApp an die 683-500-100, 683-500-100. Vielleicht haben Sie noch tolle, interessante Geschichten, wo Sie vielleicht auch möglicherweise sich auch ein bisschen überschätzt haben, so wie wir beiden, was Fußläufigkeit bei Stränden angeht. Mein Name ist Klaas de Volk. Ich wünsche einen schönen guten Morgen.

0: In unseren Inselradio Mallorca Lokalnachrichten hat Marisa Challas gleich einen Vorfall an Palmas Airport, bei dem es zu einer Körperverletzung gegen eine Mitarbeiterin einer Fluggesellschaft gekommen ist. Was genau passiert, das erzählt sie uns gleich um 9:30.
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0: Ja, und da ist der Berufsverkehr heute Morgen fast schon wieder durch. Hat ja heute Morgen ein bisschen gehakt an der üblichen Stelle. Die MA20 mit der MA13 in Richtung Andratsch und Calvia. Da gibt's immer noch ein bisschen Stop-and-Go-Phasen, aber alles halb so wild. Ansonsten unten am Paseo Marítimo noch ein bisschen mehr Zeit einplanen aufgrund der Ampelphasen und den letzten Nachzüglern, die Richtung Arbeit wollen. Ansonsten habe ich hier nichts auf meinem Zettel, auf meinem Radar stehen, was erwähnenswert wäre. Falls Sie doch was gesehen haben sollten, gerne melden per WhatsApp an die 683 500
1: 100. 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

0: Wir haben es 9:30.
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2: Mit Marisa Challas. Hallo und schönen guten Morgen. Relsbee gibt am Freitag, den 11. September, ein kostenloses Konzert in Palma. Er zählt zu den erfolgreichsten spanischen Künstlern und ist auch international ein gefeierter Star. Der Mallorquiner tritt um 21.30 Uhr im Parc de la Mar auf. Nur einen Tag später wird der Sänger dann vom Inselrat zum Ehrenbürger von Mallorca ernannt. Mit dem Konzert möchte sich Relsbee bei seiner Heimatinsel und den Bewohnern für die Auszeichnung bedanken. Weil es Probleme beim Nachweis des Residentenrabatts gab, ist eine Situation am Flughafen von Palma eskaliert. Eine Urlauberin soll aggressiv geworden sein und eine Mitarbeiterin einer Fluggesellschaft mehrfach mit ihrem Handy gegen Kopf und Schulter geschlagen haben. Die Angestellte musste sich anschließend krankschreiben lassen. Bewohner der Balearen erhalten auf Flüge zum spanischen Festland 75% Residentenrabatt, müssen dafür aber ihren Erstwohnsitz auf den Inseln nachweisen. Auf dem Balearen werden deutlich mehr Neuwagen zugelassen als noch vor einem Jahr. Von Januar bis August waren es rund 21.300 Autos, gut 18% mehr als im gleichen Zeitraum 2025. Besonders stark zugelegt haben Elektroautos und Hybridmodelle. Insgesamt stiegen die Zulassungen in diesem Bereich um rund 40%. Klassische Benziner werden dagegen seltener neu angemeldet.
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2: Heute am Mittwoch wird es wieder sommerlich warm hier auf der Insel mit einer Top-Temperatur von 33 Grad. Die Regenwahrscheinlichkeit 10%.
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0: 969 Start und Landung heute insgesamt an Palmas Airport und es läuft richtig gut. Überall, wo es hingeht, heute Morgen nicht ein einziger Flieger dabei gewesen, der mehr als 45 Minuten Verspätung hatte. Jetzt aber in Zukunft gibt es zwei Flieger, gerade mit Ziel Deutschland und Österreich, die Verspätung haben werden. Und zwar ein Flieger nach Stuttgart, der um 21:45 angedacht ist. Das wird man aber nicht einhalten können. Neuer Abflugtermin 20:40, also ordentlich Verspätung. Und dann noch ein Flieger nach Wien um 11 Uhr, war der eigentlich geplant gewesen, neuer Abflugtermin 12 Uhr.
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0: Die Sonne, die küsst uns auch heute Morgen wieder wach an diesem Mittwoch. Klaas, du Holke, mein Name. Schönen guten Morgen.
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0: Sophie and the Giants und die Purple Disco Machine gibt's gleich. Mit Paradise hier beim Inselradio Mallorca spiele ich gleich. Wir haben es 9 Uhr und 39 Minuten.
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Das sind gerade Mallorca hier an diesem Mittwoch. Jetzt mit einer Befindlichkeit, die sich örtlich deutlich anders anfühlt als hier. Während nämlich in Deutschland, Österreich und der Schweiz viele heute und jetzt denken, ja, merkt man schon. Die letzten Tage ist hier der Eindruck ein ganz anderer, denn heute ist meteorologischer Herbstanfang. Und bei den Temperaturen der letzten Tage ist das hier bei uns wirklich nur auf dem Papier der Fall.

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1: Heute gibt es in Deutschland einen Mix aus Sonne und mal mehr, mal weniger dichten Wolken im Nordwesten. Vor allem am Nachmittag Schauer und einzelne Gewitter. Im Süden scheint dagegen oft die Sonne. 19 bis 27 Grad, die Höchstwerte. In Hamburg haben wir Sonne und Wolken gemixt bei 17 Grad. In Berlin ist es überwiegend zugezogen bei 18. Genauso wie in Leipzig bei 18. In Düsseldorf strahlender Sonnenschein derzeit bei 17 Grad. In Frankfurt Sonne und Wolken bei 16. Stuttgart Wolken bei 17. Und München mittlerweile Sonne und Wolken bei 20 Grad. In der Schweiz ist es überwiegend bewölkt. Rund um Zürich aber derzeit ganz viel Sonnenschein bei 18 Grad. In Österreich haben wir es überwiegend sonnig. Rund um Wien aber derzeit ein bisschen bewölkter bei 22 Grad. In Paris haben wir strahlenden Sonnenschein bei 19 Grad. Und in Sarajevo ebenfalls ganz viel Sonne bei 23 Grad.
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1: Heute wieder ein sommerlich, ein warmer Tag auf der Insel. Bis zu 9 Sonnenstunden angekündigt vom spanischen Wetterdienst. Dazu ein paar Wolken, die mitmischen. Die Top-Temperatur 33 Grad und es soll höchstwahrscheinlich trocken bleiben. Die Regenwahrscheinlichkeit, die liegt bei 10%. In Manacor haben wir 28 Grad, in Alcudia 27 und Colonia de San Jordi 29 Grad. Überall ganz viel Sonnenschein. Der Inselradio-Wettertrend auch in den kommenden Tagen sehr sonnig, oft freundlich. Es wird zum Wochenende hin sogar nochmal wieder ein Ticken wärmer mit bis zu 35 Grad in der Spitze.
0: 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Es ist 10 Uhr. 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
2: Im Studio Jana Klonikowski. Es hat offenbar erneut einen Angriff auf die Stromversorgung in Deutschland gegeben. Betroffen ist ein Umspannwerk in der Nähe von Köln. Dort fielen mehrere Leitungen aus. Einen größeren Stromausfall gab es nicht. Die Polizei geht von einer Sabotagetat aus. Erst gestern war ein Umspannwerk in Brandenburg angegriffen worden. Wer dahinter steckt, ist noch unklar. Brandenburgs Innenminister Redmann fordert deswegen einen besseren Schutz für die kritische Infrastruktur. Bei Volkswagen wird das Aus von 4 Standorten in Deutschland immer wahrscheinlicher, trotz des Widerstands von Betriebsrat und der Gewerkschaft IG Metall. Gisa Weber berichtet.
3: Nach Informationen der Wirtschaftswoche hat der Vorstand einstimmig beschlossen, die Produktion in Emden und Zwickau 2031 auslaufen zu lassen. In Hannover soll 2032 Schluss sein, am Audi-Standort Neckarsulm 2034. VW selbst bestätigt die Pläne bislang nicht. Betriebsrat und IG Metall kündigen massiven Widerstand an. Am Freitag soll der Aufsichtsrat über die Sparpläne beraten.
2: Nach einer Explosion ist der Augsburger Hauptbahnhof komplett abgeriegelt worden. Die Polizei hat noch einen verdächtigen Gegenstand gefunden. Der wird jetzt untersucht. Der Zugverkehr wurde komplett eingestellt. Heute Morgen hatte es an dem Bahnhof eine Explosion gegeben. 2 Menschen wurden leicht verletzt. Mit der Reform der Einkommensteuer will die Bundesregierung viele Menschen in Deutschland entlasten. Heute will das Kabinett das Ganze auf den Weg bringen. Der Grundfreibetrag soll steigen, ebenso das Kindergeld. Eine Familie mit 2 Kindern und einem Jahreseinkommen von 60.000 Euro soll damit gut 600 Euro mehr am Ende in der Tasche haben. Zur Finanzierung will die Regierung unter anderem die Reichensteuer erhöhen. Nachdem sich ChatGPT als Hacker selbstständig gemacht hat, greift OpenAI jetzt durch. Ein neues Modell des KI-Bots soll schädliche Cyberanfragen zuverlässiger ablehnen. Hintergrund ist ein Test im Sommer. Da hatte sich der KI-Bot Zugang zum Internet verschafft und selbstständig einen Hackerangriff durchgeführt.
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1: Ich hoffe, Sie sind bis hierhin richtig schön reingestartet in diesen Mittwoch und haben nicht ganz so viel auf dem Zettel stehen, damit es nachher auch nochmal richtig schön Richtung Strand gehen kann. Mein Name ist Klaas de Rolke. Ich wünsche weiterhin einen schönen guten Morgen und einen schönen Mittwoch. Hallo.
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2: In unseren Inselradio Mallorca Lokalnachrichten haben wir heute Morgen ja schon gehört, dass es am Flughafen von Palma zu einer Auseinandersetzung zwischen einem Fluggast und einer Mitarbeiterin der Fluggesellschaft gekommen ist. Streitpunkt war der Residentenrabatt. Was das nochmal genau ist, das erfahren Sie jetzt.
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4: Für Balearenresidenten gibt es vom spanischen Staat einen Reiserabatt in Höhe von 75%. Der gilt für Reisen innerhalb Spaniens und natürlich mit Ausgangspunkt Balearen. Und so funktioniert's. Bei der Buchung eines Flugs oder einer Fähre lassen Sie sich zuerst die Preise anzeigen, setzen dann einen Haken bei Resident und im letzten Schritt geben Sie dann Ihre Ausweis- oder NIE-Nummer ein. Zum Nachweis, zum Beispiel am Flughafen, brauchen Sie dann gegebenenfalls nochmal Ihren Ausweis und das Residentenzertifikat. Das bekommen Sie beim Rathaus oder auch einfach online.
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In unseren Inserat Mallorca Lokalnachrichten geht es gleich um die Kauflust der Menschen hier auf den Balearen, wenn es um neue Autos geht. Wie da die Entwicklung ist, das erzählt uns gleich Marisa Challas.

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1: Wir haben es 10:30.
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3: Mit Marisa Challas. Hallo und schönen guten Tag. Auf dem Balearen werden deutlich mehr Neuwagen zugelassen als noch vor einem Jahr. Von Januar bis August waren es rund 21.300 Autos, gut 18% mehr als im gleichen Zeitraum 2025. Besonders stark zugelegt haben Elektroautos und Hybridmodelle. Insgesamt stiegen die Zulassungen in diesem Bereich um rund 40%. Klassische Benziner werden dagegen seltener neu angemeldet. Nach dem tödlichen Unfall bei Manacor ist der 35-jährige Fahrer jetzt festgenommen worden. Bei dem Unfall starb eine 23-Jährige und ein weiterer Insasse wurde schwer verletzt. Der Fahrer hatte mehr als 0,5 Milligramm Alkohol pro Liter Atemluft. Gegen ihn wird unter anderem wegen fahrlässiger Tötung ermittelt. Nach ersten Erkenntnissen der Guardia Civil könnte Ablenkung am Steuer die Unfallursache gewesen sein. Am Flughafen von Palma wird ab November eine wichtige Rollbahn für Flugzeuge saniert. Die Arbeiten dauern voraussichtlich ein Jahr und kosten rund 22 Millionen Euro. Grund sind Schäden und Risse im Asphalt sowie technische Mängel, die behoben werden müssen. Während der Bauarbeiten kann es zeitweise Änderungen im Ablauf auf dem Flughafengelände geben. Der Flugbetrieb soll aber weiterlaufen.
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3: Heute am Mittwoch mit einer Top-Temperatur von 33 Grad. Ab und zu gibt's auch mal ein paar Wolken am Himmel. Die Regenwahrscheinlichkeit 10%.
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1: Wunderschönes Wetter, um über die unterschiedlichsten Wochenmärkte hier bei uns auf der Insel zu flanieren, mit regionalen Produkten fast direkt vom Feld zum Beispiel zu bekommen. Auf unseren Wochenmarkt Highlights in Andratx, Santani und Sineo gibt aber auch noch weitere Wochenmärkte, die heute aufhaben. Zum Beispiel Cap de Pera in Deja, in Marachi, in Selva, in Villafranca de Bonani oder auch hier in Palma, in Arenal und Pedregarau. Die lange Liste aller Wochenmärkte, die heute aufhaben, gibt's auf inselradio.com.
2: Guten Morgen, Mallorca.
1: Klaas Rolke weiterhin an ihrer Seite an diesem Mittwoch. Ich wünsche einen schönen guten Tag. Hallo.
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1: Rund um Mallorca, da weht heute meist schwacher bis mäßiger Wind mit Stärke 2 bis 4. Überwiegend aus Ost bis Nordost. Im Süden dreht der Wind ab Mittag auf Süd. Die See, die bleibt rund um die Insel leicht bewegt. Die aktuelle Wassertemperatur um die Insel herum weiterhin bei 28 Grad. Die Flaggensituation, dementsprechend wunderschön, denn wir haben ganz, ganz, ganz viele grüne Flaggen und nur zwei gelbe Flaggen. Weiterhin die Cala Antena haben eine gelbe Flagge, weil die Wasserqualität dort derzeit recht schlecht ist. Und Porto Poyenza ebenfalls eine gelbe Flagge. Ansonsten, wie gesagt, alles grün, keine roten, also viel Spaß beim Baden im Mittelmeer. In unserem Strandtipp der Stunde, den haben wir ja immer mit dabei, da geht es heute in den Nordosten Mallorcas nach Canyamel. Das ist rund 7 Kilometer von Cap de Pera entfernt. Der Sandstrand, der ist knapp 300 Meter lang mit rund 80 Metern ziemlich breit. Vor allem fühlen sich Familien dort sehr, sehr wohl. Es gibt nämlich Liegen, Duschen, Toiletten, einen Kiosk für den kleinen Hunger und der Strand, der wird auch überwacht. Auch mit dem Auto kommen sie unkompliziert hin. Kostenlose Parkmöglichkeiten gibt es in Strandnähe und in den umliegenden Straßen. Außerdem hält ganz in der Nähe auch ein Bus. So, und bei ruhigem Wetter, so wie heute, ist die Bucht auch bei Booten ein beliebter Ankerplatz. Bei starkem Wind aus Südost kann es allerdings ordentlich Wellen geben. Und wenn Sie schon mal in Canyamel sind, ganz in der Nähe liegen die berühmten Coves d'Artar, eine der beeindruckendsten Tropfsteinhöhlen Mallorcas. Also eine Menge zu bieten, da die Region, der Strand Canyamel, unser Strandtipp der Stunde. Wir haben aber davon noch ganz viel mehr. Die unterschiedlichsten Regionen auch abdeckend, wie immer auf inselradio.com in unserer Rubrik Baywatch.
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0: Memo an mich selber. Kaffee sorgt bei mir weiterhin dafür, dass ich Sodbrennen bekomme.
1: Oh, klar.
0: Das ist Radio Mallorca hier am Mittwoch. Meine Wenigkeit ist raus. Ich kann jetzt meinen Magen pflegen. Lena Bernauer übernimmt.
1: Du, also ich trinke den Kaffee gerne leer, kein Problem. Ich bin ja hier so, ich kann 5 Kaffee am Tag trinken, kein Problem.
0: Echt?
1: Ja, ich habe auch tatsächlich, weißt du, was ich vor kurzem gemacht habe?
0: Mhm.
1: Ich hatte so Lust auf einen Eiskaffee. Also jetzt nicht den spanischen mit Eiswürfeln, sondern ich hatte so Lust auf so ein Vanille-Eis mit Kaffee.
0: Da möchte ich gerne meine Mutter mit ins Spiel bringen, die sich wirklich morgens Kaffee kocht und dann in den Kühlschrank stellt, damit sie nachmittags einen schönen Eiskaffee hat.
1: Das macht meine auch. Und da habe ich dran gedacht. Und ich sag's, ich habe Vanilleeis gekauft, ich habe den Kaffee gemacht und ich habe das so genossen. Ich glaube, ich mache mir heute Nachmittag gleich wieder ein.
0: Sehr schön. 11 bis 15 Uhr mit Lena Bernauer hier beim Inselradio Mallorca. Schönen Mittwoch.
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1: Das ist so ein richtiger Tag heute bei Ihnen in Deutschland für die Übergangsjacke. Es ist nicht mehr ganz so heiß wie im Hochsommer, aber auch noch nicht so richtig herbstlich. Also es ist so ein Sonne-Wolken-Mix heute mit um die 20 Grad fast überall. In München zum Beispiel sind es 20 Grad bei Sonne-Wolken, genauso in Stuttgart und in Frankfurt. Düsseldorf sehr freundlich heute mit 18 Grad. Leipzig, Berlin, Sonne-Wolken im Wechsel und 19 Grad, genauso in Hamburg bei 18 Grad. In der Schweiz heute auch meist trocken, Regen ist erstmal nicht in Sicht, Sonne und Wolken wechseln sich ab, bei 19 Grad in Zürich und in Österreich viel Sonne, 23 Grad messen wir in Wien. Wir schauen noch nach Paris, dort heute sehr freundlich mit 20 Grad, Stockholm auch überwiegend sonnig mit 16 Grad.
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1: Auf der Insel heute nochmal ein sommerlicher Tag mit einer Top-Temperatur von 33 Grad. Die 30-Grad-Marke, die haben wir auch schon fast überall geknackt. In Jukmajor zum Beispiel messen wir 30 Grad oder auch in Porto Cristo. Ansonsten gibt es heute bis zu 9 Sonnenstunden, nur vereinzelt mal so ein paar Wölkchen, die sich über die Insel schieben. Und es bleibt meist trocken, die Regenwahrscheinlichkeit liegt bei gerade mal 10%, sagt der spanische Wetterdienst. Der Inselradio Wettertrend sagt, diese Wetterlage, die bleibt uns jetzt auch noch in den kommenden Tagen erhalten. Also es ist weiterhin sonnig und freundlich. Zum Wochenende hin geht es sogar noch mal um ein paar Grad nach oben auf dem Thermometer. Top-Temperatur in Richtung Wochenende 35 Grad.
0: 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Es ist 11 Uhr. 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
2: Im Studio Jana Klonikowski. Es hat offenbar erneut einen Angriff auf die Stromversorgung in Deutschland gegeben. Betroffen ist diesmal ein Umspannwerk in der Nähe von Köln. Die Polizei geht von einer vorsätzlichen Tat aus. Mehr dazu von André Glatze.
3: Einen größeren Stromausfall gab es nicht, es sind aber mehrere Leitungen in dem Umspannwerk ausgefallen. Wir gehen nicht von einer technischen Störung aus, sagte ein Polizeisprecher. Erst gestern hatte es einen mutmaßlichen Anschlag auf ein Umspannwerk in Brandenburg gegeben. Dabei gab es auch mindestens eine Explosion. Wer dahinter steckt, ist noch unklar. Brandenburgs Innenminister Redmann fordert einen besseren Schutz für die kritische Infrastruktur.
2: Das Aus von 4 VW-Werken in Deutschland wird immer wahrscheinlicher. Laut Wirtschaftswoche hat der Vorstand das gestaffelte Produktionsende in Emden, Hannover, Zwickau und Neckarsulm ab 2031 beschlossen. Betriebsrat und IG Metall kündigen bereits heftigen Widerstand an. Mit einer Steuerreform will die Bundesregierung viele Menschen in Deutschland entlasten. Heute will das Kabinett das Ganze auf den Weg bringen. Der Grundfreibetrag soll steigen, ebenso das Kindergeld. Einer Familie mit 2 Kindern und einem Jahreseinkommen von 60.000 Euro würden damit gut 600 Euro mehr bleiben. Zum allgemeinen Entlastungsvolumen sagt Bundesfinanzminister Klingbeil.
4: 10 Milliarden, ich finde, das ist eine Summe, auch die sich sehen lassen kann. Und mit dieser Summe werden wir jetzt entlasten. Alle im Koalitionsausschuss, der Bundeskanzler, die komplette Führung der CDU, der CSU haben diesem Weg zugestimmt. Das haben wir gemeinsam verabredet. Eine Opposition in der Regierung wird am Ende allen schaden. Und das sollten sich alle nochmal ins Stammbuch schreiben.
2: In Augsburg haben eine Explosion und ein verdächtiger Gegenstand heute Morgen den Hauptbahnhof lahmgelegt. 2 Menschen wurden verletzt, mehrere Fensterscheiben gingen zu Bruch. Mittlerweile hat die Polizei Entwarnung gegeben. Die Hintergründe des Ganzen sind noch völlig unklar. Titelverteidiger FC Bayern greift heute in den DFB-Pokal ein. Am Abend müssen die Münchner in ihrem Erstrundenspiel beim Zweitligisten VfL Osnabrück ran. Die Niedersachsen hoffen auf eine Überraschung, ähnlich wie schon 1978. Da hatten sie den Bayern schon mal im Pokal ein Bein gestellt.
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1: So, da stehe ich jetzt im Studio. Ohne Eiskaffee, dafür mit einem Wasserglas.
0: Guten Tag, Mallorca.
1: Wir haben es vielleicht gerade gehört, Klaas Zuhorke und ich, wir haben gerade über Eiskaffee philosophiert und festgestellt, dass unsere Mütter ganz ähnlich sind, dass sie sich immer schon morgens den Kaffee in den Kühlschrank stellen, um nachmittags einen tollen Eiskaffee zu haben. Und zwar diesen Eiskaffee mit Vanilleeis. Toll. Also ich hoffe, Sie haben was Gutes bei sich auf dem Schreibtisch stehen oder vielleicht auch in der Konsole im Auto, wenn Sie gerade unterwegs sind. Im besten Fall was Erfrischendes bei einer Top-Temperatur von 33 Grad heute auf der Insel. Ich bin Lena Bernauer, haben Sie einen schönen Mittwochvormittag.

0: Einen wunderschönen Mittwochvormittag. Hier ist das Inselradio und ich glaube, ganz viele von Ihnen kennen das auch. Wenn Sie aus dem Urlaub zurück sind und Sie gehen rein in Ihre Galerie auf dem Handy, dann können Sie scrollen und scrollen und scrollen ohne Ende. Sie haben so viele Fotos aus dem Urlaub mitgebracht, aber das kennen Sie sicher auch alle. Die bleiben dann irgendwie auf dem Handy und immer denken Sie sich, oh, damit müsste ich doch eigentlich mal was machen, aber nee, man kommt irgendwie gar nicht dazu. Aber genau deshalb zeigt Ihnen jetzt Dominik Jordan aus dem Inselradio-Team, was Sie mit diesen ganzen tollen Urlaubsfotos anfangen können, damit die nicht auf dem Handy versauern.
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2: Ob Sonnenuntergang am Strand oder die leckere Paella in Ihrem Lieblingsrestaurant, bei vielen von uns ist die Galerie auf dem Smartphone nach dem Urlaub voll. Aber was tun mit den ganzen Urlaubsfotos? Wie wäre es denn mit einer personalisierten Postkarte? Das geht mit der App My Postcard. Das ist eine kostenlose App für Android- und Apple-Geräte. Und da können Sie dann Ihre eigenen Fotos, die Sie hier auf Mallorca gemacht haben, hochladen und bearbeiten. Zum Beispiel eine Collage aus mehreren Bildern, dann alles zusammenfügen, was Nettes reinschreiben und ab damit. Und das alles können Sie auch noch bequem auf dem Heimflug oder wieder zurück zu Hause machen. Das Verschicken einer Postkarte mit der App My Postcard kostet knapp 3,50 Euro inklusive Versand. Mindestens genauso beliebt wie Postkarten sind Kühlschrankmagnete. Und auch die können Sie mit Ihren Urlaubsfotos gestalten. Das geht online bei den Fotodiensten von Drogeriemärkten wie Rossmann, Müller oder DM. Dort wählen Sie dann die Form des Magnets und Ihr Lieblingsfoto aus und in ein paar Tagen kommt der Fotomagnet dann direkt zu Ihnen nach Hause. Wenn es etwas ausgefallener sein soll, dann gestalten Sie dort auch Fotopuzzle, Tassen oder Kissen. Damit bleibt der Urlaub dann auf jeden Fall noch lange in Erinnerung. Und wenn die Fotogeschenke bestellt sind, wollen Sie vielleicht noch ein paar Mallorca-Fotos auf Instagram hochladen. Um auch wirklich das Allerbeste aus Ihren Fotos rauszuholen, gibt's die Bildbearbeitungs-App Snapseed. Hier haben Sie verschiedene schöne Filter und Sie können sogar ungebetene Gäste aus den Strandfotos entfernen. Snapseed ist absolut kostenfrei, für Android und iOS verfügbar und obwohl sogar Promi-Fotografen die App empfehlen, ist sie wirklich leicht zu bedienen.
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0: Inselradio hier am Mittwoch und Sie haben es sicherlich schon gesehen in Palma, wenn Sie dort unterwegs waren. Da sind ja schon wieder diese gelben Kräne unterwegs mit Hebebühne, die Weihnachtsbeleuchtung anbringen. Da bin ich wirklich noch gar nicht bereit dafür. Aber dann lese ich zeitgleich auch noch, dass David Bisbal einen Weihnachtssong veröffentlicht hat. Also irgendwie dieses Weihnachtsthema, das holt uns schon jetzt im September ein. Aber den David Bisbal Weihnachtssong, den spielen wir jetzt aus Prinzip noch nicht. Das ist wirklich noch zu früh. Wir hören ihn lieber mit Ayayay hier beim Inselradio. Gleich noch vor 11:30.
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1: Es ist 11:30.
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1: Mit Marisa Challas. Hallo und schönen guten Tag. Auf dem Balearen werden deutlich mehr Neuwagen zugelassen als noch vor einem Jahr. Von Januar bis August waren es rund 21.300 Autos, gut 18% mehr als im gleichen Zeitraum 2025. Besonders stark zugelegt haben Elektroautos und Hybridmodelle. Insgesamt stiegen die Zulassungen in diesem Bereich um rund 40%. Klassische Benziner werden dagegen seltener neu angemeldet. In ganz Spanien gibt es heute Solidaritätskundgebungen für Ceuta, auch in Palma. Dort beginnt die Kundgebung um 20 Uhr vor dem Rathaus. Hintergrund ist die Migrationskrise in der spanischen Exklave. Ende Juli waren innerhalb kurzer Zeit zehntausende Menschen aus Marokko nach Ceuta gelangt. Bürgermeister Jaime Martinez fordert deshalb mehr Unterstützung der spanischen Zentralregierung. Die Kundgebung findet am offiziellen Tag von Ceuta statt. In Palma haben die Arbeiten an einem weiteren Abschnitt der historischen Stadtmauer begonnen. Betroffen ist die Mauer im Viertel Puig de San Pere. Der beschädigte Abschnitt soll in den kommenden 3 Monaten restauriert werden. Die Arbeiten starten bewusst erst jetzt, weil die verwendeten Materialien bei extremer Sommerhitze nicht verarbeitet werden sollten.
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1: Heute mit bis zu 9 Sonnenstunden und einer Top-Temperatur von 33 Grad. Dazu mischen sich dann noch ein paar Wolken. Die Regenwahrscheinlichkeit 10%.
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3: Heute sind 2 Kreuzfahrtschiffe im Hafen von Palma. Die Marella Discovery 2, die ist schon seit gestern da. Und die ist, jetzt sehe ich es gerade, die ist auch schon weggefahren heute Morgen. Also es ist noch ein Kreuzfahrtschiff da inzwischen. Und das ist die Silver Ray. Das ist ein Ultra-Luxus-Kreuzfahrtschiff, bei dem sich niemand die Frage stellen muss, welche Kabine buche ich, was ist die beste Kabine? An Bord der Silver Ray ist wirklich jede Kabine eine Kabine mit eigener möblierter Veranda und einem persönlichen Butler. Also das wirklich ein ganz besonders luxuriöses Kreuzfahrtschiff. Ist noch bis heute Abend 18 Uhr im Hafen von Palma.
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3: Es ist kurz nach 11:30. Haben Sie einen schönen Mittwoch heute.
2: Guten Tag Mallorca.
3: Also jetzt wissen Sie schon mal Bescheid, wenn Sie am Paseo Maritimo heute entlangkommen. Das Kreuzfahrtschiff im Hafen, das ist die Silver Ray. Und wenn Sie dann ein bisschen weiterfahren und an der Kathedrale vorbeikommen, dann werden Sie sich bestimmt fragen, na was ist denn hier los? Hier steht ja schon ein riesengroßes Metallgerüst. Da wird schon alles aufgebaut. Für Patrona jetzt am Samstag ein riesengroßes Open-Air-Konzert, kostenlos, mit John Newman unter anderem und Rudimente legen auf. Dafür wird am Samstag der Paseo Maritimo tatsächlich gesperrt. Wird alles eine riesengroße Tanzfläche. Das wird ganz fantastisch. Also Samstagabend auf jeden Fall schon mal vormerken.

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0: den ganzen Tag am Strand liegen, das ist natürlich ganz fantastisch und schön und sie entspannen dabei. Allerdings, irgendwann wird es ja vielleicht auch ein bisschen langweilig. Dann wird es Zeit, vielleicht mal was anderes zu unternehmen.
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0: Ja, zum Beispiel gibt's heute ein Picknick mitten auf einer Olivenplantage. Und zwar beim Sonmo-Picknick auf der historischen Olivenplantage der Finca Son Morages bei Weide Mossa, also in der Tramuntana. Erstmal geht's los mit einer Tour durch die Olivenplantage. Danach gibt's eben ein Picknick mit Limo, mit Wein aus der Region. Und das Ganze findet auf Englisch statt. Es geht los heute um 17 Uhr. Dabei sein kostet 80 Euro für Erwachsene, für Kinder bis 9 Jahre 45 Euro. Und wenn Sie jetzt sagen, toll, da möchte ich dabei sein, dann melden wir uns noch schnell an. Dann finden Sie dazu nochmal alle Infos online bei uns im Inselradio Eventkalender. Allerdings gibt es auch noch weitere Termine dafür. Also wenn Ihnen heute zu spontan ist, das findet auch nochmal an einem anderen Termin statt. Und überhaupt finden Sie online bei uns im Eventkalender auch nochmal ganz viele weitere Events für heute und auch für die kommenden Tage auf der Insel.
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1: Also immerhin 20 Grad und drüber hinaus geht's bei Ihnen heute in Deutschland, vor allem in der Mitte und im Süden. München zum Beispiel 22 Grad heute Mittag mit Sonne und Wolken. Stuttgart soweit ganz freundlich mit 21 Grad, genauso Frankfurt 21 Grad. In Düsseldorf und in Leipzig auch trocken bei einem Sonne-Wolken-Mix und jeweils 19 Grad. Hamburg und Berlin auch jeweils 19 Grad. Mal gibt's mehr sonnigere Abschnitte, mal ein bisschen bewölkter. Dann schauen wir noch in die Schweiz, da heute auch ganz freundlich und trocken. 22 Grad sind's in Zürich. Österreich ganz ähnlich, Regen nicht in Sicht, Sonne und Wolken wechseln sich ab bei 24 Grad in Wien. Wir schauen nach Lissabon, dort heute 20 Grad, auch hier bei Sonne und ein paar kleineren Wölkchen, ähnlich in Kopenhagen, Sonne, Wolken und 17 Grad.
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1: Auf der Insel heute nochmal ein sehr sonniger und sommerlicher Tag mit einer Top-Temperatur von 33 Grad. Wir messen in Pojenza 29 Grad, Campos sind es 31 Grad. Dazu gibt es bis zu 9 Sonnenstunden heute und so ein paar Wolken verirren sich mal am Himmel und ziehen über die Insel hinweg. Die sind aber dann auch wirklich harmlos. Die Regenwahrscheinlichkeit liegt bei 10%, sagt der spanische Wetterdienst. Der Inselradio-Wettertrend, der sieht dann so aus, dass es in den kommenden Tagen weiterhin sehr sonnig ist und freundlich. Zum Wochenende hin wird es sogar noch mal heißer. Die Top-Temperatur dann um die 35 Grad.
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2: Im Studio Jana Klonikowski. Erneuter Angriff auf die Stromversorgung in Deutschland. An einem Umspannwerk in der Nähe von Köln sind mehrere Leitungen ausgefallen. Die Polizei geht nicht von einer technischen Störung, sondern von einer vorsätzlichen Tat aus. Erst gestern hatte es einen Anschlagsversuch auf ein Umspannwerk in Brandenburg gegeben. Landesinnenminister Redmann forderte im ZDF einen besseren Schutz für die Infrastruktur.
3: Wir müssen hier schnell nachrüsten. Wir müssen schnell dafür sorgen, dass die Betreiber ihre eigenen Einrichtungen besser sichern können, auch mit Befugnissen, die gegenwärtig nur die Polizei hat. Was ich damit meine, ist die Befugnis, beispielsweise Drohnen abwehren zu können, die Befugnis, auch intelligente Videoüberwachung einsetzen zu können. Man kann nicht neben jeden Hochspannungsmasten einen Polizisten stellen.
2: Bei Volkswagen wird das Aus von 4 Standorten in Deutschland immer wahrscheinlicher, trotz des Widerstands von Betriebsrat und der Gewerkschaft IG Metall. Gisa Weber berichtet.
4: Nach Informationen der Wirtschaftswoche hat der Vorstand einstimmig beschlossen, die Produktion in Emden und Zwickau 2031 auslaufen zu lassen. In Hannover soll 2032 Schluss sein, am Audi-Standort Neckarsulm 2034. VW selbst bestätigt die Pläne bislang nicht. Betriebsrat und IG Metall kündigen massiven Widerstand an. Am Freitag soll der Aufsichtsrat über die Sparpläne beraten.
2: Die deutsche Wirtschaft erholt sich in diesem Jahr offenbar besser als bisher gedacht. Das Deutsche Institut für Wirtschaftsforschung rechnet jetzt mit 1,2% Wachstum statt wie bisher mit 0,5%. Grund dafür ist vor allem der unerwartet starke Außenhandel. Die Polizei hat nach einer Explosion am Augsburger Hauptbahnhof Entwarnung gegeben. Zwei Menschen wurden dabei heute Morgen leicht verletzt. Außerdem wurde noch ein verdächtiger Gegenstand gefunden. Der Zugverkehr wurde deshalb komplett gestoppt. Was genau hinter dem Ganzen steckt, ist noch unklar. In der ersten Runde des DFB-Pokals hofft der VfL Osnabrück heute auf eine Überraschung. Der Zweitligist empfängt Titelverteidiger FC Bayern. Wir gehen all in, heißt es von den Niedersachsen. Aber auch die Münchner sind gut drauf, hatten sie doch den Bundesliga-Auftakt gegen Stuttgart klar gewonnen.
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1: Lena Bernauer hier. Haben Sie einen wunderschönen Mittwochmittag heute.
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1: 683-500-100, das ist unsere WhatsApp-Nummer hier direkt ins Studio. Und da hat sich gemeldet gerade eben Armin und schreibt: Viele Grüße aus Mönchengladbach. Bin seit vorgestern wieder im Büro nach 3 Wochen Insel. Ich spiele mit dem Gedanken, am Wochenende gleich den nächsten Urlaub zu buchen. Lachsmiley. Ui, ich glaube, Armin vermisst die Insel schon nach ein paar Tagen ganz ordentlich. Für Armin und auch für Sie, wenn Sie gerade in Deutschland, Österreich, der Schweiz uns hören und ganz großes Inselweh haben. Vielleicht schaffen wir es ein bisschen, Inselfeeling rüberzuschicken.

Einen wunderschönen Mittwochmittag. Hier ist das Inselradio und wir haben ja vorhin in unserem Thema der Woche auch schon darüber gesprochen, was Sie mit den ganzen Urlaubsfotos anfangen können, die Sie auf Ihrem Handy haben, die da aber irgendwie so immer so vor sich hin versauern. Gibt's zum Nachhören auf inselradio.com, aber eine Sache, die war da vorhin nicht dabei, nämlich einfach mal einen richtig schönen Post machen auf Facebook oder Instagram mit den ganzen tollen Sommerfotos. Wobei ich glaube, viele von Ihnen machen das so oder so. Und das hat jetzt auch Rafael Nadal gemacht. Ex-Tennisstar hier von der Insel. Der hat ein paar richtig schöne Einblicke gegeben, was er mit seiner Familie in diesem Sommer so gemacht hat. Urlaub mit seinen Kindern und Frau Mary in Kroatien. Auch seine Eltern sind auf ein paar Bildern zu sehen. Und das ist schon recht ungewöhnlich. Rafael Nadal und seine Frau, die halten ihr Privatleben oft raus aus der Öffentlichkeit. Also so ein Post gibt's nicht allzu oft von Rafael Nadal. Und was kaum auffällt zwischen diesen ganzen Fotos aus dem Kroatienurlaub, ist ein Foto, das scheint hier auf der Insel aufgenommen worden zu sein. Und zwar steht Rafael Nadal da mit seiner Familie vor einem lebensgroßen Dinosaurier. Also natürlich kein echter. Und das Foto, das ist allem Anschein nach im Dinosaurland bei Porto Cristo entstanden. Das macht ja auch Sinn. Manaco ist nicht weit entfernt. Das ist die Heimat von Rafael Nadal. Also das offenbar ein Rafael Nadal-approveder Ausflugstipp hier auf der Insel, das Dinosaurland. Mehr als 100 lebensgroße Dinos gibt es in dem Park zu sehen. Und das hat auch jeden Tag geöffnet, jetzt im Sommer. 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

0: Im Sommer geöffnet, im Winter geschlossen. So ist das bei einigen Hotels hier auf Mallorca. Die haben eben im Sommer offen und schließen dann im Winter alles ab, bis die neue Saison im kommenden Jahr startet. Jetzt gibt's aber einen neuen Vorschlag, was mit diesen geschlossenen Hotels im Winter passieren könnte. Das gleich in den Inselradio-Lokalnachrichten um 12:30.
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0: Es ist gleich 12:30.
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2: Mit Marisa Chalas. Hallo und schönen guten Tag. In ganz Spanien gibt es heute Solidaritätskundgebungen für Ceuta, auch in Palma. Dort beginnt die Kundgebung um 20 Uhr vor dem Rathaus. Hintergrund ist die Migrationskrise in der spanischen Exklave. Ende Juli waren innerhalb kurzer Zeit zehntausende Menschen aus Marokko nach Ceuta gelangt. Bürgermeister Jaime Martinez fordert deshalb mehr Unterstützung der spanischen Zentralregierung. Die Kundgebung findet am offiziellen Tag von Ceuta statt. Weil es Probleme beim Nachweis des Residentenrabatts gab, ist eine Situation am Flughafen von Palma eskaliert. Eine Urlauberin soll aggressiv geworden sein und eine Mitarbeiterin einer Fluggesellschaft mehrfach mit ihrem Handy gegen Kopf und Schulter geschlagen haben. Die Angestellte musste sich anschließend krankschreiben lassen. Bewohner der Balearen erhalten auf Flüge zum spanischen Festland 75% Residentenrabatt, müssen dafür aber ihren Erstwohnsitz auf den Inseln nachweisen. Geschlossene Hotels auf Mallorca könnten im Winter künftig als Ausbildungszentren genutzt werden. Das schlägt der Verband Acutur vor. Hintergrund ist der Fachkräftemangel in der Gastronomie und Hotellerie, denn viele Betriebe hätten Schwierigkeiten, ausreichend qualifiziertes Personal zu finden. Ziel ist es, vor Beginn der nächsten Tourismussaison mehr gut geschulte Fachkräfte zur Verfügung zu haben.
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2: Heute am Mittwoch mit einer Top-Temperatur von 33 Grad. Ab und zu gibt's auch mal ein paar Wolken am Himmel. Die Regenwahrscheinlichkeit 10%.
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0: Es ist kurz nach 12:30. Haben Sie einen schönen Mittwochmittag heute.
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0: Vielleicht erwischen wir sie gerade im Mietauto hier auf der Insel, unterwegs zum Ausflug, zur Höhlentour vielleicht durch die Cuevas del Drac oder vielleicht fahren sie auch nach Cap de Pera, heute mal in Ruhe die Burg anschauen. Von uns gibt's für die Autofahrt Musik von Alok und James Arthur, Work With My Love.

0: So, jetzt mal bitte kurz Handzeichen. Wer von Ihnen hatte MySpace? Erinnern Sie sich noch daran? Das war in den frühen 2000ern eins der ersten sozialen Netzwerke. Und über MySpace sind One Republic damals ganz groß geworden. Daran ist auch ganz gut abzulesen, wie lange es One Republic schon gibt. Da bin ich auch gerade ein bisschen erschrocken. Bald 25-jähriges Bandjubiläum haben One Republic. Meine Güte. Hören Sie gleich bei uns beim Inselradio mit Need Your Love noch vor eins.
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1: Über 20 Grad gibt's heute fast überall bei Ihnen in Deutschland. Also richtig angenehmes Wetter. Es ist auch meist trocken und es gibt einen Sonne-Wolken-Mix dazu. In Stuttgart und München bei jeweils 24 Grad. In Frankfurt sind es 22 Grad, in Düsseldorf 20 Grad. Hier dominiert aktuell die Sonne. In Leipzig und Berlin ist ein Ticken grauer, aber die Sonne schafft's trotzdem durch bei jeweils 20 Grad. Hamburg soweit ganz freundlich, 20 Grad. In Österreich heute nochmal richtig warm mit Sonne und Wolken. 26 Grad messen wir in Wien und in der Schweiz viel Sonne. 24 Grad messen wir in Zürich. Wir schauen nach Kopenhagen. Dort heute recht freundlich bei 17 Grad. Genauso in Rom sonnig bei 28 Grad.
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1: Bis zu 9 Sonnenstunden gibt's heute auf der Insel und auf jeden Fall brauchen Sie nach wie vor den Fächer, um sich ein bisschen Luft zuzuwedeln, wenn Sie unterwegs sind auf der Insel. Bei 33 Grad in Santa Maria del Cami oder auch 32 Grad in Felanitx. Die Top-Temperatur liegt dann heute auch bei 33 Grad. Ab und zu gibt's ein paar Wolken, die über die Insel ziehen, die sind aber harmlos. Die Regenwahrscheinlichkeit liegt bei 10%. Und der Inselradio-Wetter-Trend, der sieht so aus, dass es in den kommenden Tagen weiterhin ziemlich sonnig ist, sehr freundlich und sommerlich. Zum Wochenende hin wird sogar noch mal einen Ticken wärmer mit bis zu 35 Grad Top-Temperatur.
0: 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Es ist 13 Uhr. 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
2: Im Studio Jana Klunikowski. Nach den Attacken auf die Stromversorgung laufen die Ermittlungen auf Hochtouren. In Brandenburg wurden Terrorermittlungen eingeleitet. In NRW steht verfassungsfeindliche Sabotage als Vorwurf im Raum. NRW-Innenminister Herbert Reul stellt klar, das war Absicht.
3: Wir prüfen in zwei Richtungen. Fremdstaatlich gelenkte Sabotage und Linksextremismus. Nichts davon können wir derzeit ausschließen.
2: An Umspannwerken in Jenschwalde und bei Köln kam es gestern zu Kurzschlüssen. Stromausfälle gab es aber nicht. Vor allem kleine und mittlere Einkommen sollen profitieren. Das Bundeskabinett hat die Einkommensteuerreform auf den Weg gebracht. Colin Mock mit den Einzelheiten.
4: Finanzminister Klingbeil stellt Entlastungen von insgesamt rund 10 Milliarden Euro in den Raum. Allen voran soll der steuerfreie Betrag beim Einkommen schrittweise steigen. Finanziert werden soll das Ganze unter anderem über eine Erhöhung der Reichensteuer. Die Reform soll ab dem kommenden Jahr greifen. Vorab hatte es noch Streit um die Reform gegeben. CDU-Wirtschaftsministerin Reiche hatte sie eine inflationsbedingte heimliche Steuererhöhung genannt. Klingbeil riet ihr, besser ihre eigenen Hausaufgaben zu machen.
2: Für die deutsche Wirtschaft läuft es dieses Jahr besser als gedacht. Das Deutsche Institut für Wirtschaftsforschung hat seine Wachstumsprognose mehr als verdoppelt, von 0,5 auf jetzt 1,2%. Vor allem der Handel mit dem Ausland lief zuletzt überraschend gut. Schrecksekunde in einem ICE zwischen München und Dortmund. Eine Zugtür ging plötzlich bei voller Fahrt mit rund 200 km/h auf. Der ICE musste eine Notbremsung machen. Polizei und Feuerwehr suchten sofort nach möglichen Verletzten, sogar mit Drohne, Hubschrauber und Hunden. Zum Glück wurde niemand gefunden. Titelverteidiger FC Bayern greift heute in den DFB-Pokal ein. Am Abend müssen die Münchner in ihrem Erstrundenspiel beim Zweitligisten VfL Osnabrück ran. Die Niedersachsen hoffen auf eine Überraschung, ähnlich wie schon 1978. Da hatten sie dem Bayern schon mal im Pokal ein Bein gestellt.
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1: Kurz nach eins ist es Lena Bernauer hier. Haben Sie einen schönen Mittwoch.
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1: Ich weiß nicht, geht's Ihnen auch so hier auf der Insel? Es ist zwar immer noch heiß, keine Frage, mit über 30 Grad, aber dadurch, dass es eben jetzt 31, 32 Grad sind und nicht mehr 39 Grad, fühlt sich das schon so viel angenehmer an. Jetzt nach draußen sitzen, auf dem Balkon, auf die Terrasse, unterm Sonnenschirm, das ist ganz fantastisch auszuhalten jetzt inzwischen. Also perfekt vielleicht jetzt in der Mittagspause ein paar Minütchen nach draußen sitzen und einfach kurz ein bisschen durchatmen.
5: Ah!

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Uwe Ochsenknecht und Thomas Foster mit dem Inselradio Sommersong 2026.

0: Einen wunderschönen Mittwochmittag.
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0: In unserer Inselradio-Jobbörse online, da merke ich gerade richtig, da kommt jeden Tag was Neues dazu. Also wenn Sie gerade auf Jobsuche sind oder zumindest mal gucken möchten, was denn gerade so los ist jobtechnisch auf der Insel, schauen Sie unbedingt rein. Hier zum Beispiel was ganz Neues reingekommen. Eine Praxis für Dermatologie und Ästhetik in Bendinat sucht aktuell Unterstützung, und zwar eine Krankenschwester. Da geht es dann natürlich darum, dass Sie medizinisch assistieren bei dermatologischen und ästhetischen Behandlungen, OP-Assistenz machen, bei Laserbehandlungen auch assistieren, sowas eben. Wichtig ist, dass Sie schon auf Mallorca wohnen, also zum Beispiel auch schon eine Nähe haben, dass Sie Deutsch, Englisch und auch Spanisch auf einem ziemlich guten Niveau sprechen, und das ist eine Stelle, da ist kein Quereinstieg möglich. Also ist wirklich wichtig, dass Sie eine examinierte Krankenschwester oder Pflegefachkraft sind. Wenn Sie jetzt sagen, ich glaube, ich spinne, die reden doch von mir, trifft alles auf mich zu, dann schauen Sie nochmal rein online bei uns. Da finden Sie nochmal alle Infos zu diesem Job und natürlich zu ganz vielen weiteren hier auf der Insel.
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0: das Inselradio hier am Mittwochmittag. Gleich mit dem, meiner Meinung nach, wirklich allerbesten Song zum Mittanzen. Egal, ob Sie gerade in der Küche stehen oder Auto fahren an der roten Ampel. Earth, Wind and Fire. Und zwar genau dieser Song muss es sein. September. Hören Sie gleich bei uns noch vor 13:30.
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1: Es ist 13:30.
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3: Mit Marisa Chalas. Hallo und schönen guten Tag. In ganz Spanien gibt es heute Solidaritätskundgebungen für Ceuta, auch in Palma. Dort beginnt die Kundgebung um 20 Uhr vor dem Rathaus. Hintergrund ist die Migrationskrise in der spanischen Exklave. Ende Juli waren innerhalb kurzer Zeit zehntausende Menschen aus Marokko nach Ceuta gelangt. Bürgermeister Jaime Martinez fordert deshalb mehr Unterstützung der spanischen Zentralregierung. Die Kundgebung findet am offiziellen Tag von Ceuta statt. Wohnungsbrand heute Morgen in Palma. In der Calle Pere Matei ist gegen 8.40 Uhr in einer Wohnung im ersten Stock ein Feuer ausgebrochen. Nach ersten Erkenntnissen entstand der Brand vermutlich in der Küche, möglicherweise an der Dunstabzugshaube. Feuerwehr und Lokalpolizei waren im Einsatz. Ob dabei jemand verletzt wurde, ist bislang noch nicht bekannt. Am Flughafen von Palma wird ab November eine wichtige Rollbahn für Flugzeuge saniert. Die Arbeiten dauern voraussichtlich ein Jahr und kosten rund 22 Millionen Euro. Grund sind Schäden und Risse im Asphalt sowie technische Mängel, die behoben werden müssen. Während der Bauarbeiten kann es zeitweise Änderungen im Ablauf auf dem Flughafengelände geben. Der Flugbetrieb soll aber weiterlaufen.
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3: Heute mit bis zu 9 Sonnenstunden und einer Top-Temperatur von 33 Grad. Dazu mischen sich dann noch ein paar Wolken. Die Regenwahrscheinlichkeit 10%.
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1: Kurz nach 13:30 ist es, haben Sie einen schönen Mittwoch heute.
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1: So, und ich glaube, auf eine Sache können wir uns alle einigen. Das beste Nickerchen tagsüber ist das Nickerchen am Strand, oder? Also ich bin ja gar kein großer Fan davon, irgendwie mittags zu schlafen, aber am Strand ist es einfach was anderes. So ein bisschen wegdämmern auf der Liege oder auf dem Handtuch, unterm Sonnenschirm, dann wieder aufwachen, och, fantastisch. Wir schauen gleich mal auf die Badebedingungen heute an den Stränden. Vielleicht finden Sie da einen tollen Strand, wo Sie denken, ja, da lohnt es sich nochmal hinzufahren, Strandtag zu machen, ein bisschen zu dösen in der Sonne. Das machen wir gleich in Baywatch in einer Viertelstunde.

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1: Es gibt vereinzelt ein paar gelbe Flaggen heute auf der Insel, vorwiegend im Inselnorden. An der Cala Mesquita zum Beispiel weht die gelbe Flagge, ebenso am Strand Albercusch, das gehört zur Gemeinde Poyenza. An der Cala Barques in Cala San Vicenç ebenso die gelbe Flagge heute am Mittag. Unser Strandtipp aber, der hat heute eine grüne Flagge. Und das ist ein wirklich toller Strand, an dem viele von Ihnen bestimmt schon mal waren. Und zwar im Südwesten Mallorcas, Camp de Mar. Das ist natürlich so ein Strand, da lässt sich's perfekt einen ganzen Tag lang aushalten. Es gibt Liegenvermietung vor Ort, in der Nähe natürlich auch ein paar Supermärkte, Restaurants, Chiringuito. Also selbst wenn Sie die komplette Badetasche zu Hause vergessen, macht nichts. Camp de Mar ist alles fußläufig. Sie kommen natürlich auch ganz gut hin, können direkt in der Nähe parken. Alternativ fährt auch ein TIB-Bus in die Nähe. Das ist jetzt auch nicht allzu weit von Palma aus zum Beispiel. Ist ein sehr schöner Sandstrand. Es geht auch recht flach rein ins Wasser. Also auch super für Familien mit kleineren Kindern. Es gibt Rettungsschwimmer vor Ort, Toiletten, Duschen. Also ein All-Inclusive-Strand sozusagen in Camp de Mar. Aktuelle Wassertemperatur haben wir dort noch gemessen. Liegt im Moment bei 29 Grad.
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2: Ganz vereinzelt kann es ein paar Regentropfen geben. Heute über Mittag bei Ihnen in Deutschland, in der Mitte von Deutschland und an der Nord- und Ostsee teilweise. Ansonsten ist aber meist wirklich trocken und oft auch sonnig, wie in Hamburg bei 21 Grad, in Frankfurt und Stuttgart bei jeweils 25 Grad und in München auch viel Sonne, 24 Grad. Bisschen bedeckter aktuell in Düsseldorf bei 20 Grad, genauso Berlin und Leipzig bei jeweils 21 Grad, aber die Sonne, die schiebt sich da schon ab und zu ganz gut durch die Wolken. In Österreich heute nochmal richtig warm, sommerlich bei 27 Grad in Wien. In der Schweiz viel Sonne, kaum Wolken, 25 Grad messen wir in Zürich. Wir schauen nach London, dort Regen bei 18 Grad heute und in Stockholm Sonne, Wolken und 16 Grad.
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2: Auf der Insel heute nochmal ein richtig sommerlicher Tag. Mit Temperaturen wirklich fast überall über der 30-Grad-Marke auf der Insel. Die Top-Temperatur liegt insgesamt bei 33 Grad. Die haben wir jetzt auch schon erreicht in Cineo in der Inselmitte. In Andratx messen wir 31 Grad. Dazu gibt's heute viel Sonne. Ab und zu ein paar einzelne Wolken, die sich mal am Himmel verirren, aber die sind harmlos. Die Regenwahrscheinlichkeit liegt bei 10%, sagt der spanische Wetterdienst. Und der Inselradio-Wettertrend, der sieht so aus, dass es in den kommenden Tagen sommerlich und warm bleibt. Es wird sogar noch mal ein bisschen heißer. Zum Wochenende hin kommen wir auf die 35 Grad Top-Temperatur.
1: 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Es ist 14 Uhr. 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
3: Im Studio Philipp Nützig. Bei den Attacken auf die Stromversorgung in Brandenburg und NRW gehen die Ermittler in beiden Fällen von politisch motivierten Taten aus. Sie prüfen jetzt, ob die beiden Anschläge zusammenhängen. Wer dahinter steckt, ist noch völlig offen. Dazu sagte NRW-Innenminister Herbert Reul.
4: Wir prüfen in zwei Richtungen. Fremdstaatlich gelenkte Sabotage und Linksextremismus. Nichts davon können wir derzeit ausschließen.
3: In Jenschwalde und Bergheim bei Köln waren gestern Umspannwerke angegriffen worden. Die Stromversorgung war aber gesichert. Die deutsche Wirtschaft kommt in diesem Jahr offenbar besser voran als gedacht. Das Deutsche Institut für Wirtschaftsforschung hat seine Wachstumsprognose mehr als verdoppelt. Von 0,5 auf jetzt 1,2%. Finn Riebesel-Freundlieb, woran liegt das denn genau?
5: Also vor allem am Handel mit dem Ausland. Der lief zuletzt überraschend gut. Zwar sind die Gaspreise weiter hoch und die Menschen kaufen eher wenig, aber zum Beispiel auch der Energiepreisschock infolge des Iran-Kriegs fiel, auch wenn es vielleicht nicht so wirkt, geringer aus als zunächst befürchtet. Die Forschenden fassen zusammen, die deutsche Wirtschaft steht zwar immer noch auf wackeligen Beinen, erholt sich aber besser als gedacht.
3: Vor allem kleine und mittlere Einkommen sollen profitieren. Das Bundeskabinett hat die Einkommenssteuerreform auf den Weg gebracht. Finanzminister Klingbeil stellt Entlastung von rund 10 Milliarden Euro in den Raum. Finanziert werden soll das Ganze unter anderem über eine Erhöhung der Reichensteuer. Trockenheit, Futterknappheit und gestiegene Kosten. Landwirte sind aktuell unter Druck. Das zeigt auch die Erntebilanz 2026. Die fällt so bedenklich aus, dass Landwirtschaftsminister Rainer weitere Finanzhilfen angekündigt hat. Landwirte sollen vor allem einfacher, mehr zinsgünstige Darlehen bekommen, um Kosten zu decken. In Augsburg haben eine Explosion und ein verdächtiger Gegenstand heute Morgen den Hauptbahnhof lahmgelegt. Zwei Menschen wurden verletzt, mehrere Fensterscheiben gingen zu Bruch. Mittlerweile hat die Polizei Entwarnung gegeben. Die Hintergründe sind noch völlig unklar. Titelverteidiger FC Bayern greift heute in den DFB-Pokal ein. Am Abend müssen die Münchner zu ihrem Erstrundenspiel bei Zweitligist VfL Osnabrück ran. Die Niedersachsen hoffen auf eine Überraschung, ähnlich wie 1978. Da hatten sie den Bayern schon mal im Pokal ein Bein gestellt.
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2: Kurz nach zwei, Lena Bernauer hier. Einen schönen Mittwoch Ihnen.
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2: Haben Sie schon mal was von Social Engineering gehört? Also ich sag ganz ehrlich, bis vor kurzem wusste ich auch nicht so wirklich, was das ist. Aber das ist wirklich ein ganz wichtiges Thema. Und es klingt zwar dem Namen nach mit Social, sehr sozial, zwischenmenschlich. Tatsächlich hat das aber ganz viel mit unserer Online-Sicherheit zu tun. Mehr dazu gleich von unserer Cybersecurity-Expertin Christine Deger hier beim Inselradio nach zwei Songs.

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1: Was nach wie vor eine der erfolgreichsten Maschen ist und im Moment zeigt sich das ganz stark, auch sehr stark KI unterstützt. Wir nennen das Social Engineering. Dabei geht es darum, dass Kriminelle gar nicht unbedingt den Computer im Blick haben, sondern uns als Menschen, die wir davor sitzen. Und dann manipulieren sie uns und führen uns in die Irre. Typisches Beispiel, eine Bank schreibt, das Konto muss dringend bestätigt werden. Ein Paketdienst verlangt Nachzahlungen. Der Trick dahinter ist immer derselbe. Es wird so Druck ausgeübt und mit Emotionen gespielt und uns in eine Zwangslage gebracht. Die Nachricht wirkt dann dringend, die wirkt offiziell und die wirkt auch plausibel. Manchmal werden auch Sicherheitsgründe angeführt, ne, um Menschen dann eben entsprechend zu Handlungen zu zwingen. Machen Sie das bitte nicht, ohne genauer nachzudenken. Wenn sowas kommt, einfach erstmal ganz kurz innehalten und nochmal denken, kann das sein? Was ist das für ein Absender? Passt diese E-Mail und wieso muss ich da jetzt schnell handeln? Ist es wirklich dringend? Und im Zweifel dann lieber zum Beispiel meine Bank anrufen und sagen, ey, ihr habt mir da eine Mail geschickt, ich soll ganz dringend irgendwas eingeben. Ist es überhaupt von euch? Entweder persönlich hingehen oder halt die offizielle Nummer von der Bank anrufen und nicht irgendeine, die da drin steht in diesem Schreiben.
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0: das Inselradio hier am Mittwochnachmittag. Und in Palma, da ist jetzt in den kommenden Wochen aber so richtig was los. Am Samstag gibt es ja ein ganz großes Gratiskonzert beim Patrona. Direkt am Paseo Marítimo unterhalb der Kathedrale und schon in der Woche drauf. Gibt's nochmal ein richtig großes Gratiskonzert. Was das denn für ein Konzert sein wird? Gleich Thema bei uns in den Inselradio Lokalnachrichten um 3:30.
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1: Es ist 2:30.
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1: Mit Marisa Challas. Hallo und schönen guten Tag. Relsbee gibt am Freitag, den 11. September, ein kostenloses Konzert in Palma. Er zählt zu den erfolgreichsten spanischen Künstlern und ist auch international ein gefeierter Star. Der Mallorquiner tritt um 21.30 Uhr im Parc de la Mar auf. Nur einen Tag später wird der Sänger dann vom Inselrat zum Ehrenbürger von Mallorca ernannt. Mit dem Konzert möchte sich Relsbee bei seiner Heimatinsel und den Bewohnern für die Auszeichnung bedanken. Geschlossene Hotels auf Mallorca könnten im Winter künftig als Ausbildungszentren genutzt werden. Das schlägt der Verband Acutur vor. Hintergrund ist der Fachkräftemangel in der Gastronomie und Hotellerie. Denn viele Betriebe hätten Schwierigkeiten, ausreichend qualifiziertes Personal zu finden. Ziel ist es, vor Beginn der nächsten Tourismussaison mehr gut geschulte Fachkräfte zur Verfügung zu haben. In Palma haben die Arbeiten an einem weiteren Abschnitt der historischen Stadtmauer begonnen. Betroffen ist die Mauer im Viertel Puig de San Pere. Der beschädigte Abschnitt soll in den kommenden 3 Monaten restauriert werden. Die Arbeiten starten bewusst erst jetzt, weil die verwendeten Materialien bei extremer Sommerhitze nicht verarbeitet werden sollten.
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1: Heute am Mittwoch mit einer Top-Temperatur von 33 Grad. Ab und zu gibt's auch mal ein paar Wolken am Himmel. Die Regenwahrscheinlichkeit 10%.
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2: Kurz nach 3:30 haben Sie einen schönen Mittwoch heute.
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2: Also nach und nach geht's wieder los. Die Schule, die ist jetzt wieder in ganz, ganz vielen Bundesländern in Deutschland gestartet. Sind jetzt eigentlich nur noch Baden-Württemberg und Bayern übrig. Die haben noch ein Weilchen Ferien jetzt in den September rein. Aber Nordrhein-Westfalen zum Beispiel, da war heute erster Schultag. Und übrigens hier auf Mallorca ist jetzt auch nicht mehr so lang. Nächste Woche, am 10. September, ist hier auf Mallorca Schulstart.

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0: 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Die Playa de Palma lebt von ihrer besonderen Atmosphäre. Und die bleibt am besten erhalten, wenn alle ein bisschen Rücksicht nehmen. Auf den Strand, die Natur und die Menschen vor Ort.
1: Die Playa de Palma ist ständig im Wandel. Hier geht die Entwicklung immer weiter und trotzdem, es gibt Geschäfte, die es schon seit Jahrzehnten gibt. Hier stehen Tradition und Kultur im Mittelpunkt. So gibt es zum Beispiel schon seit 1954 die Bäckerei Fonden Biel. Eine Bäckerei, in der sie inseltypische Spezialitäten bekommen. Von der Ensaimada, dem schneckenförmigen Schmalzgebäck, bis hin zur mallorquinischen Empanada. Das sind herzhaft gefüllte Teigtaschen. 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Ein anderes Traditionsgeschäft ist Canción, ein Angelgeschäft mit mehreren Standorten, unter anderem in Portijol und auch in Ciudad Jardín, direkt in der Nähe der Playa de Palma. Seit über 125 Jahren besteht das Unternehmen, das nach wie vor von ein und derselben Familie geführt wird. Zu Gründungszeiten wurden viele Utensilien zum Angeln noch von Hand hergestellt und die Fischerei war ein wichtiger Teil des alltäglichen Lebens auf Mallorca. Und auch heute noch angeln viele Menschen auf der Insel und für viele ist die erste Anlaufstelle für ihre Ausrüstung Canción.
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0: einen schönen Mittwochnachmittag. Hier ist das Inselradio und im Studio ist schon Julia Müller.
1: Hallo.
0: Übernimmt gleich die Sendung. Und wir haben gerade auch zugehört bei den Traditionsgeschäften an der Playa de Palma. Das lief ja hier gerade, ganz spannendes Thema. Julia, hast du ein Lieblingsgeschäft, was auch so eine Tradition hier hat auf der Insel, was es schon lange gibt, wo du gerne hingehst?
1: Ja, das ist mitten in Palma, heißt La Pajarita und da gibt's ganz tolle Schokolade. Vor allem Turon, das ist ja so eine Weihnachtsspezialität, wie so eine Art Schokoladentafel, aber mit so mehreren Geschmacksrichtungen. Und da bringe ich dann tatsächlich um die Weihnachtszeit auch immer irgendwas mit nach Hause und alle freuen sich zu Hause dann immer über die Leckereien. Aber man findet da auch einfach immer was.
0: Ich finde, das ist auch wirklich so ein Geschäft, das hat ein fantastisches Schaufenster. Mhm. Also ich glaube, Sie da draußen vom Radio sind da bestimmt schon dran vorbeigelaufen, weil das Schaufenster sieht schon von außen so toll aus.
1: Ja, tolles Fotomotiv, wirklich. So richtig schön in Rot mit so einer Markise, die so rot-weiß gestreift ist. Also es sieht aus wie gemalt.
0: Süßer Laden gibt es auch schon wirklich lange. Ich finde ja auch hier der Bäcker Can Juan de Saigo. Mhm. Da gibt es ja auch schon ganz lange hier auf der Insel. Ganz tolles mallorquinisches Gebäck, tolles Eis auch.
1: Oh.
0: Auch das finde ich ein richtig schönes Traditionsgeschäft in Palma.

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1: Sonne und Wolken im Mix gibt's heute in Deutschland. In Hamburg kommen wir auf 21 Grad. Auch da haben wir so einen Mix aus Sonne und Wolken. Einige Wolken hängen auch über Leipzig und Berlin bei 22 Grad. In Frankfurt und Düsseldorf sieht es ganz ähnlich aus. Auch da zeigt sich ab und an mal die Sonne bei bis zu 24 Grad. Sonnig ist es in Stuttgart und München bei 25 Grad. Dann geht's rüber nach Österreich, da freundlich. Es gibt lokal aber auch ein paar Gewitter. In Wien messen wir 28 Grad. In der Schweiz scheint die Sonne. In Zürich messen wir 26 Grad. Dann schauen wir nochmal schnell rüber nach Rom. Da messen wir 34 Grad. Und 36 Grad sind es in Athen. Und da haben wir auch ganz viel blauen Himmel.
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1: Ganz viel Sonne gibt's heute hier bei uns auf Mallorca. In Palma messen wir 32 Grad. Im Norden von Mallorca. In Alcudia kommen wir auf 30 Grad. In Manacor sind es 32 Grad. Und in Cala Ratjada 31 Grad. Die Top-Temperatur liegt heute bei 33 Grad. Die Regenwahrscheinlichkeit bei 10%, meldet der spanische Wetterdienst. Jetzt schauen wir nochmal schnell auf den Inselradio-Wettertrend. Auch in den kommenden Tagen, da ist es sehr sonnig und freundlich. Es wird zum Wochenende hin sogar noch etwas wärmer mit Top-Temperaturen um die 35 Grad.
0: 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Es ist 15 Uhr. 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
2: Im Studio Philipp Nützig. Nach den beiden Angriffen auf Umspannwerke in NRW und Brandenburg prüfen die Ermittler, ob es einen Zusammenhang gibt. In beiden Fällen gehen sie davon aus, dass es gezielte, politisch motivierte Anschläge waren. Die Attacken haben auch die Diskussion über die Sicherheit unserer Stromversorgung wieder ganz oben auf die Tagesordnung gebracht. NRW-Innenminister Herbert Reul sagt:
3: Wir haben das Thema über viele Jahre vielleicht nicht ernst genug genommen. Wir haben sensible Informationen zu oft frei ihm zur Verfügung gestellt, sodass jeder online nachlesen konnte, wo die neuralgischen Punkte liegen. Und ich glaube, das müssen wir kritisch überprüfen.
2: Die EU steht geschlossen hinter Deutschland bei den angekündigten Russland-Sanktionen. Zahlreiche Länder haben russische Botschafter einbestellt und sich positioniert. Man steht zusammen, sagte Bundesaußenminister Wadefuhl. Er verteidigte auch nochmals die geplanten Sanktionen.
4: Russland muss jetzt wissen, dass sein Weg, militärische Lösungen zu suchen, mit Gewalt, auch mit hybriden Mitteln Ansprüche durchsetzen zu wollen, gescheitert ist.
2: Russland hat zuvor, wie erwartet, die Verantwortung für den Drohnenangriff auf den Flughafen Leipzig-Halle zurückgewiesen. Die deutsche Wirtschaft erholt sich in diesem Jahr offenbar besser als gedacht. Das Deutsche Institut für Wirtschaftsforschung rechnet jetzt mit 1,2% Wachstum statt bisher 0,5%. Grund dafür ist vor allem der starke Außenhandel. Bis zu 10 Milliarden Euro Entlastung, die will Finanzminister Klingbeil mit der Einkommenssteuerreform erreichen. Für die gab es jetzt grünes Licht vom Bundeskabinett. Allen voran soll der steuerfreie Betrag beim Einkommen schrittweise steigen. Dafür steigt im Gegenzug die Reichensteuer. Deutschland darf neue Gaskraftwerke bauen. Die EU erlaubt dafür Förderungen von bis zu 35 Milliarden Euro. Die Kraftwerke sollen einspringen, wenn Wind und Sonne gerade nicht genug Strom liefern. Erst mit Erdgas, später dann mit klimaneutralem Wasserstoff. In der ersten Runde im DFB-Pokal hofft der VfL Osnabrück heute auf eine Überraschung. Der Zweitligist empfängt Titelverteidiger FC Bayern. Wir gehen all in, heißt es von den Niedersachsen. Aber die Münchner sind gut drauf, hatten sie doch den Bundesliga-Auftakt gegen Stuttgart klar gewonnen.
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0: Hallo Mallorca.
1: Zeit, Feierabend zu machen. So ein paar Sachen noch einzukaufen. Vielleicht irgendwie was Kleines zum Snacken. Ich liebe ja so einen Nussmix oder ein bisschen frische Melone, vielleicht ein paar Tomaten und Feta. Und dann geht's damit direkt zum Meer für so ein kleines Picknick. Also schöner kann der Feierabend doch gar nicht aussehen.
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Comics, alte Videospiele, Sammlerstücke und jede Menge Retro-Feeling gibt's am Freitag in Palma. Und zwar auf der Calle Blanquerna. Da findet ein großer Freak- und Retro-Markt statt mit mehr als 50 Ständen. Und da gibt's zum Beispiel Bücher, aber auch Spielzeug und richtige Vintage Schätze abzustauben, Kunsthandwerk natürlich auch und alles rund um diese sogenannte Freaky-Kultur. Und es wird auch ein bisschen musikalisch. Auf dem Programm stehen nämlich K-Pop und auch Breakdance und Hip-Hop. Los geht's am Freitag um 17 Uhr auf der Calle Blanquerna hier in Palma und alle Infos zu dem Markt und zu dem ganzen Programm gibt's natürlich nochmal zum Nachlesen bei uns online unter inselradio.com auf der Pinnwand.

0: Teddy Swims war das mit seinem Song Mr. Know-It-All hier beim Inselradio Mallorca. Im Parc de la Mar in Palma gibt es nächste Woche ein kostenloses Konzert. Wer da auftritt, das gleich bei uns in den Lokalnachrichten um 3:30.
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0: Es ist 3:30.
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2: Mit Marisa Challas. Hallo und schönen guten Tag. Relsbe gibt am Freitag, den 11. September, ein kostenloses Konzert in Palma. Er zählt zu den erfolgreichsten spanischen Künstlern und ist auch international ein gefeierter Star. Der Mallorquiner tritt um 21.30 Uhr im Parc de la Mar auf. Nur einen Tag später wird der Sänger dann vom Inselrat zum Ehrenbürger von Mallorca ernannt. Mit dem Konzert möchte sich Relsbe bei seiner Heimatinsel und den Bewohnern für die Auszeichnung bedanken. Weil es Probleme beim Nachweis des Residentenrabatts gab, ist eine Situation am Flughafen von Palma eskaliert. Eine Urlauberin soll aggressiv geworden sein und eine Mitarbeiterin einer Fluggesellschaft mehrfach mit ihrem Handy gegen Kopf und Schulter geschlagen haben. Die Angestellte musste sich anschließend krankschreiben lassen. Bewohner der Balearen erhalten auf Flüge zum spanischen Festland 75% Residentenrabatt, müssen dafür aber ihren Erstwohnsitz auf den Inseln nachweisen. Auf dem Balearen werden deutlich mehr Neuwagen zugelassen als noch vor einem Jahr. Von Januar bis August waren es rund 21.300 Autos, gut 18% mehr als im gleichen Zeitraum 2025. Besonders stark zugelegt haben Elektroautos und Hybridmodelle. Insgesamt stiegen die Zulassungen in diesem Bereich um rund 40%. Klassische Benziner werden dagegen seltener neu angemeldet.
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2: Heute mit bis zu 9 Sonnenstunden und einer Top-Temperatur von 33 Grad. Dazu mischen sich dann noch ein paar Wolken. Die Regenwahrscheinlichkeit 10%.
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0: In Baden-Württemberg und Bayern sind aktuell noch Sommerferien, noch bis Mitte September. Da werden einige Familien heute nochmal den Koffer packen und zu uns auf die Insel kommen. 969 Starts und Landungen sind es insgesamt am Flughafen von Palma heute. Und eine Maschine aus Nürnberg ist soeben hier angekommen. Die war sogar einfach mal 15 Minuten schneller als geplant.
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1: Hallo Mallorca.
0: Obwohl gestern meteorologischer Herbstanfang war, da habe ich trotzdem heute meinen Fächer wieder gebraucht. Ich stand in der Sonne, habe auf den Bus gewartet und es war so heiß. Also von Herbst aktuell hier auf der Insel doch noch nicht so wirklich eine Spur. Ne? Ich weiß nicht, wie sieht's bei Ihnen aus? Haben Sie schon die Herbstdeko rausgeholt? Also ich denke ja, nee, wir haben noch schön Spätsommer und der wird jetzt auch noch volle Lotte ausgenutzt.

0: richtiges Nordlicht habe ich gleich noch für Sie hier beim Inselradio Mallorca. Michael Schulte ist das, der kommt aus Eckernförde, lebt aber mittlerweile mit seiner Familie in Buxtehude und lebt dort wirklich ein ganz normales, bodenständiges Leben. Musik macht er natürlich trotzdem noch, seinen neuesten Song Lovesick habe ich gleich noch für Sie. Hören Sie noch vor vier.
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1: Sonne und Wolken im Mix gibt es heute in Deutschland. Lokal sind aber auch mal Schauer mit dabei in Hamburg. Zeigt sich ab und an mal die Sonne bei 22 Grad. Einige Wolken hängen über Leipzig und Berlin bei 23 Grad. Sonne und Wolken im Mix haben wir in Frankfurt und Düsseldorf bei bis zu 24 Grad. Sonnig ist es dann aber in Stuttgart und München bei 25 Grad. Freundlich auch in Österreich. Lokal kann es hier aber auch mal gewittern. In Wien messen wir 28 Grad. In der Schweiz schön sonnig. In Zürich kommen wir auf 26 Grad. In Rom scheint auch die Sonne bei 34 Grad und 36 Grad messen wir in Athen. Und da gibt's auch ganz viel blauen Himmel.
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1: Viel Sonnenschein haben wir auch heute auf Mallorca. In Palma messen wir 32 Grad, im Norden von Mallorca, in Alcúdia, kommen wir auf 31 Grad. In Manacor sind es 32 Grad und in Cala Ratllada 31 Grad. Die Top-Temperatur liegt heute bei 33 Grad, die Regenwahrscheinlichkeit bei 10%, meldet der spanische Wetterdienst. Jetzt schauen wir nochmal schnell auf den Inselradio-Wetter-Trend. Auch in den kommenden Tagen wird's schön sonnig. Und tatsächlich zum Wochenende hin noch mal etwas wärmer mit einer Top-Temperatur von 35 Grad am Samstag.
0: 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Es ist 16 Uhr. 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
2: Im Studio Philipp Nützig. Die Ermittler haben nach dem versuchten Anschlag am Flughafen Leipzig-Halle vor rund 4 Wochen offenbar 2 Verdächtige identifiziert. Das berichten WDR und Süddeutsche Zeitung. Colin Mock mit den Einzelheiten.
3: Dabei soll es sich um einen gebürtigen Russen und einen Mann aus Belarus mit russischem Pass handeln. DNA-Spuren vom Tatort und Hinweise der Nachrichtendienste führten demnach zu den beiden Männern. Festnahmen gab es bislang nicht. Das BKA konnte aber offenbar Ein- und Ausreise teilweise nachverfolgen. Die Bundesregierung macht ja Russland mittlerweile direkt für den versuchten Drohnenanschlag verantwortlich.
2: Nach den beiden Angriffen auf Umspannwerke in NRW und Brandenburg prüfen die Ermittler, ob es einen Zusammenhang gibt. In beiden Fällen gehen sie davon aus, dass es gezielte, politisch motivierte Anschläge waren. Noch ist völlig unklar, wer dahinter steckt. Vor allem kleine und mittlere Einkommen sollen profitieren. Das Bundeskabinett hat die Einkommenssteuerreform auf den Weg gebracht. Finanzminister Klingbeil stellt Entlastung von rund 10 Milliarden Euro in den Raum. Finanziert werden soll das Ganze unter anderem über eine Erhöhung der Reichensteuer. Trockenheit, Futterknappheit, gestiegene Kosten. Landwirte sind in diesem Jahr besonders unter Druck und das zeigt auch die Erntebilanz für 2026. Die fällt so bedenklich aus, dass Landwirtschaftsminister Rainer weitere Finanzhilfen angekündigt hat. Landwirte sollen vor allem einfacher, mehr zinsgünstige Darlehen bekommen, um die Kosten zu decken. Rainer sagt,
4: unsere Land- und Forstwirtschaft befindet sich in einer massiven Krise von nationaler Tragweite. Für mich ist aber auch klar, wir müssen gewährleisten, dass unsere Betriebe handlungsfähig bleiben. Es geht um nicht weniger als die Ernährungssicherung in Deutschland.
2: Für die deutsche Wirtschaft läuft es dieses Jahr besser als gedacht. Das Deutsche Institut für Wirtschaftsforschung hat seine Wachstumsprognose mehr als verdoppelt. Von 0,5 auf jetzt 1,2%. Vor allem der Handel mit dem Ausland lief zuletzt überraschend gut. Titelverteidiger FC Bayern greift heute in den DFB-Pokal ein. Am Abend müssen die Münchner zu ihrem Erstrundenspiel bei Zweitligist VfL Osnabrück ran. Die Niedersachsen hoffen auf eine Überraschung, ähnlich wie 1978. Da hatten sie den Bayern schon mal im Pokal ein Bein gestellt.
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0: Hallo Mallorca.
1: Wir schauen mal schnell auf den Verkehr auf der MA1. Da gibt es stockenden Verkehr in Richtung Palma auf der Ringautobahn. Da ist auch ein bisschen mehr los. Da staut es sich ab Sondermeto in Richtung Sonnfusterett. Und auf der MA19, da dauert es auch etwas länger. Stadtauswärts bis zum Flughafen gibt es immer mal wieder stockenden Verkehr. Planen Sie da also ein bisschen mehr Zeit ein. Ich wünsche eine gute Fahrt.

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1: 9 gelbe Flaggen wehen aktuell bei uns auf der Insel, die meisten im Nordosten, zum Beispiel an der Cala Mesquita, an der Cala Barques und auch am Strand von Porto Poyenza. Und dann haben wir noch eine gelbe Flagge an der Cala Antena und am Strand Albacuch wegen schlechter Wasserqualität. Da also lieber draußen bleiben. Für meinen Strandtipp geht's heute an die Ostküste, an die Cala Ferreira. Die ist 100 Meter lang, 60 Meter breit. Dorthin kommen Sie mit dem Auto oder Sie nehmen den Bus. Die Bushaltestelle ist nämlich nur circa 300 Meter entfernt. Vor Ort haben Sie einen feinen Sandstrand und wirklich schönes Wasser. Also perfekt für Familien ist die Bucht. Wenn Sie Hunger oder Durst bekommen, dann haben Sie die Möglichkeit, in eins der Restaurants einzukehren. Es gibt auch einen kleinen Supermarkt in der Nähe. Am Strand selbst fehlt Ihnen auch eigentlich nichts. Es gibt einen Liegen- und Sonnenschirmverleih. Auch Rettungsschwimmer sind vor Ort. Und die Wassertemperatur liegt aktuell bei 28 Grad.
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0: Ab November wird am Flughafen von Palma eine Rollbahn saniert. Wie lange die Sanierung dauert und wie viel die kostet, das gleich bei uns in den Inselradio Mallorca. Lokalnachrichten um 16:30.
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1: Es ist 16:30.
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1: Mit Marisa Challas. Hallo und schönen guten Tag. Auf dem Balearen werden deutlich mehr Neuwagen zugelassen als noch vor einem Jahr. Von Januar bis August waren es rund 21.300 Autos, gut 18% mehr als im gleichen Zeitraum 2025. Besonders stark zugelegt haben Elektroautos und Hybridmodelle. Insgesamt stiegen die Zulassungen in diesem Bereich um rund 40%. Klassische Benziner werden dagegen seltener neu angemeldet. Nach dem tödlichen Unfall bei Manacor ist der 35-jährige Fahrer jetzt festgenommen worden. Bei dem Unfall starb eine 23-Jährige und ein weiterer Insasse wurde schwer verletzt. Der Fahrer hatte mehr als 0,5 Milligramm Alkohol pro Liter Atemluft. Gegen ihn wird unter anderem wegen fahrlässiger Tötung ermittelt. Nach ersten Erkenntnissen der Guardia Civil könnte Ablenkung am Steuer die Unfallursache gewesen sein. Am Flughafen von Palma wird ab November eine wichtige Rollbahn für Flugzeuge saniert. Die Arbeiten dauern voraussichtlich ein Jahr und kosten rund 22 Millionen Euro. Grund sind Schäden und Risse im Asphalt sowie technische Mängel, die behoben werden müssen. Während der Bauarbeiten kann es zeitweise Änderungen im Ablauf auf dem Flughafengelände geben. Der Flugbetrieb soll aber weiterlaufen.
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1: Heute am Mittwoch mit einer Top-Temperatur von 33 Grad. Ab und zu gibt's auch mal ein paar Wolken am Himmel. Die Regenwahrscheinlichkeit 10%.
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2: Ein Kreuzfahrtschiff liegt heute im Hafen von Palma, die Silveray. Das ist ein Luxuskreuzfahrtschiff, das heute ca. 700 Passagiere zu uns nach Palma bringt, die sich aber alle gegen 18 Uhr schon wieder auf den Weg nach Alicante machen.
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0: 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Yeah, yeah,
2: yeah. Heute Abend gibt es wieder Kino unter freiem Himmel und das sogar mit Blick aufs Meer. Wo und welcher Film da heute gezeigt wird, das gleich in 15 Minuten.
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0: Jamaican Bam Bam war das von Yougael zusammen mit Salto. Und jetzt gleich habe ich auch noch einen Dance-Track für Sie. Der kommt aus Dänemark. Ja, und wenn sich ein DJ und ein Singer-Songwriter zusammentun, dann kommt da eben der Song Turn the Lights Off raus. Von Kato zusammen mit John. Hören Sie gleich noch vor 5.
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am Strand gibt es heute Abend in Santa Ponsa. Hier ist das Inselradio Mallorca. Und zwar im Rahmen des Festes Rei en Jaume. Beim Cine en la Playa. Da läuft heute Abend der Film Wicked for Good. Der zweite Teil der Wicked-Geschichte. Die Geschichte, die spielt in der magischen Welt von Oz und erzählt, wie aus Elphaba die berüchtigte böse Hexe des Westens wird. Ja, während sie im Exil lebt und gegen den Zauberer von Oz kämpft, wird ihre frühere beste Freundin Glinda zum gefeierten Symbol des Guten. Doch am Ende müssen die beiden wieder zusammenfinden und Glinda wird von niemand Geringerem als Popstar Ariana Grande gespielt. Die zeigt nicht nur, dass sie schauspielern kann, sondern natürlich auch, dass sie singen kann. Wicked for Good basiert ja auf dem weltberühmten Broadway-Musical. Gezeigt wird der Film auf der Plaza de la Pinada in Santa Ponsa. Los geht's um 21.30 Uhr. Alles ist kostenlos und die Infos zu dem Film und zum Fest in Santa Ponsa gibt's natürlich nochmal zum Nachlesen unter inselradio.com bei uns auf der Pinnwand. 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
2: Sonne und Wolken wechseln sich heute in Deutschland ab. So lokal sind aber auch mal Schauer mit dabei. In Hamburg zeigt sich ab und an mal die Sonne bei 21 Grad. Einige Wolken hängen über Leipzig und Berlin bei 22 Grad. Sonne und Wolken im Mix haben wir auch in Frankfurt und Düsseldorf bei bis zu 24 Grad. Sonnig ist es dann in Stuttgart und München bei 25 Grad. Freundlich ist es auch in Österreich, aber lokal kann es auch hier mal gewittern. In Wien messen wir 28 Grad. In der Schweiz schön sonnig. In Zürich kommen wir auf 26 Grad. Dann schauen wir noch mal schnell rüber. Nach Rom. Da scheint die Sonne bei 33 Grad und 36 Grad sind es noch in Athen. Da haben wir ganz viel blauen Himmel.
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2: Viel Sonnenschein gibt es auch heute hier bei uns auf der Insel. In Palma messen wir 31 Grad, im Norden von Mallorca. In Alcudia kommen wir auf 30 Grad, in Manacor sind 32 Grad und in Cala Ratjada 30 Grad. Die Top-Temperatur liegt heute bei 33 Grad. Die Regenwahrscheinlichkeit bei 10%, meldet der spanische Wetterdienst. Und jetzt schauen wir nochmal schnell auf den Inselradio-Wetter-Trend. Auch in den kommenden Tagen wird es sehr sonnig und freundlich und zum Wochenende hin sogar nochmal etwas wärmer mit einer Top-Temperatur von 35 Grad am Samstag.
1: 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Es ist 17 Uhr. 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
3: Im Studio Philipp Nützig. Ermittler haben nach dem versuchten Anschlag am Flughafen Leipzig-Halle vor rund 4 Wochen offenbar 2 Verdächtige identifiziert. Dabei soll es sich um einen gebürtigen Russen und einen Mann aus Belarus mit russischem Pass handeln, das berichten WDR und Süddeutsche Zeitung. DNA-Spuren vom Tatort und Hinweise der Nachrichtendienste führen demnach zu den beiden Männern. Festnahmen gab es bislang nicht. Auch die Bundesregierung vermutet ja, dass Russland hinter dem Vorfall steckt. Die Energiebranche fordert nach den Attacken auf 2 Umspannwerke in Deutschland mehr Schutz für die Stromversorgung. Es bräuchte etwa mehr Möglichkeiten bei der Kameraüberwachung. Das ist aber nicht immer so ganz einfach, Finn Riebesel-Freundlieb.
4: Genau, beim Bundesverband der Energie- und Wasserwirtschaft sagte man mir, dass es zum Beispiel kein Problem sei, die eigene Anlage oder das eigene Werk zu überwachen. Schwieriger wird es bei den öffentlichen Bereichen davor. Der BDEW will, dass dafür die Datenschutzregeln angepasst werden. So sollen Kameras auch den öffentlichen Bereich rund um solche Anlagen herum überwachen können. Nach den Attacken auf Umspannwerke in NRW und Brandenburg laufen die Ermittlungen auf Hochtouren. Ob die Fälle zusammenhängen und wer dahinter steckt, das ist noch unklar.
3: Vor allem kleine und mittlere Einkommen sollen profitieren. Das Bundeskabinett hat die Einkommenssteuerreform auf den Weg gebracht. Finanzminister Klingbeil stellt Entlastung von rund 10 Milliarden Euro in den Raum. Finanziert werden soll das Ganze unter anderem über eine Erhöhung der Reichensteuer. Deutsche Landwirte bekommen mehr Hilfen vom Bund. Das hat Landwirtschaftsminister Rainer angesichts der schlechten Erntebilanz für dieses Jahr angekündigt. Unter anderem sollen deutlich höhere zinsgünstige Darlehen für laufende Kosten aufgenommen werden können. Deutschland darf neue Gaskraftwerke bauen. Die EU erlaubt dafür Förderungen von bis zu 35 Milliarden Euro. Die Kraftwerke sollen einspringen, wenn Wind und Sonne gerade nicht genug Strom liefern. Erst mit Erdgas, später dann mit klimaneutralem Wasserstoff. In der ersten Runde im DFB-Pokal hofft der VfL Osnabrück heute auf eine Überraschung. Der Zweitligist empfängt Titelverteidiger FC Bayern. Wir gehen all in, heißt es von den Niedersachsen. Aber die Münchner sind gut drauf, hatten sie doch den Bundesliga-Auftakt gegen Stuttgart klar gewonnen.
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2: Wenn Sie den Paseo Maritimo hier in Palma entlang fahren und sich fragen, was wird denn da so fleißig aufgebaut? Ja, das ist alles schon für das Patronafest am Samstag, wo John Newton auftreten wird, Rudy Mantle wird auflegen. Also das wird eine richtig, richtig große und fette Party. Tragen Sie sich das am besten jetzt schon mal im Kalender ein.
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0: 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Die Playa de Palma ist ein Ort für viele. Für Urlauber, Einheimische und alle, die hier arbeiten. Damit das Miteinander funktioniert, braucht es Aufmerksamkeit, Rücksicht und Respekt.
1: Fast jeder kennt die Promenade an der Playa de Palma, doch wer sich Zeit nimmt und die gesamte Strecke einmal zu Fuß zurücklegt, entdeckt deutlich mehr als nur Strand und Meer. Vom Yachthafen in Campastilla bis nach Sarenal ist die Playa de Palma eine der längsten Strandpromenaden Mallorcas. Rund 7 Kilometer laden zum Spazierengehen, zum Joggen und natürlich auch zum Radfahren ein. Unterwegs verändert sich dabei die Atmosphäre immer wieder. In Campastilla geht's ein bisschen ruhiger zu, weiter Richtung Balneario 5 und 6 wird's dann lebhaft, bevor es Richtung Sarenal wieder maritimer wird. Immer wieder gibt es kleine Plätze, Cafés, Aussichtspunkte, wo sie eine schöne Pause machen können. Und von vielen Stellen aus reicht der Blick über die gesamte Bucht bis zur Kathedrale von Palma. Besonders angenehm ist die Strecke am Morgen oder in den Abendstunden, wenn die Temperaturen milder sind und das Licht die Küste in warme Farben taucht. Die Promenade ist außerdem vollständig barrierearm ausgebaut und eignet sich auch für Familien mit Kinderwagen oder Rollstuhlfahrer. Wenn Sie die gesamte Strecke gemütlich gehen, dauert das so etwa 2 Stunden, Pausen für einen Kaffee oder ein Eis natürlich nicht mit eingerechnet.
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0: Sie gehört einfach zu Palma und ist ein beliebtes Fotomotiv, die Stadtmauer. Und die soll jetzt restauriert werden. Wie lange die Restaurierung dauern wird, das gleich bei uns in den Inselradio Mallorca Lokalnachrichten um 17:30.
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1: Es ist 5:30.
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3: Mit Marisa Challas. Hallo und schönen guten Tag. Auf dem Balearen werden deutlich mehr Neuwagen zugelassen als noch vor einem Jahr. Von Januar bis August waren es rund 21.300 Autos, gut 18% mehr als im gleichen Zeitraum 2025. Besonders stark zugelegt haben Elektroautos und Hybridmodelle. Insgesamt stiegen die Zulassungen in diesem Bereich um rund 40%. Klassische Benziner werden dagegen seltener neu angemeldet. In ganz Spanien gibt es heute Solidaritätskundgebungen für Ceuta, auch in Palma. Dort beginnt die Kundgebung um 20 Uhr vor dem Rathaus. Hintergrund ist die Migrationskrise in der spanischen Exklave. Ende Juli waren innerhalb kurzer Zeit zehntausende Menschen aus Marokko nach Ceuta gelangt. Bürgermeister Jaime Martinez fordert deshalb mehr Unterstützung der spanischen Zentralregierung. Die Kundgebung findet am offiziellen Tag von Ceuta statt. In Palma haben die Arbeiten an einem weiteren Abschnitt der historischen Stadtmauer begonnen. Betroffen ist die Mauer im Viertel Puig de San Pere. Der beschädigte Abschnitt soll in den kommenden 3 Monaten restauriert werden. Die Arbeiten starten bewusst erst jetzt, weil die verwendeten Materialien bei extremer Sommerhitze nicht verarbeitet werden sollten.
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3: Heute war es wieder ziemlich warm mit einer Top-Temperatur von 33 Grad. Und auch in den kommenden Tagen wird es sehr sonnig und freundlich. Zum Wochenende hin wird es sogar noch etwas wärmer mit einer Top-Temperatur von bis zu 35 Grad.
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1: Herausgegeben vom spanischen Wetterdienst AEMET. An Mallorcas Küsten weht überwiegend Nordost- bis Ostwind mit der Stärke 2 bis 4. Im Süden nachts auf Nordost drehend, See meist leicht bewegt, im Norden teils mäßig bewegt. Sicht gut, im Norden morgens auffrischend auf Stärke 3 bis 4. Und die Temperatur des Mittelmeers rund um Mallorca, die liegt aktuell bei 28 Grad.
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1: Um 17.32 Uhr.
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1: Wir schauen nochmal schnell auf den Verkehr auf der MA1. Da staut es sich ab Palma Nova in Richtung Palma. Da hat es nämlich einen Unfall gegeben. Planen Sie da also ein bisschen mehr Zeit ein. Ich wünsche eine gute Fahrt.
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0: Bekannt wurde er mit den Songs Rooftop, Safe und Home. Nico Santos ist es hier beim Inselradio Mallorca. Nachdem der Song Home so ein großer Erfolg geworden ist, hat er sich gedacht, oh, da mache ich nochmal eine Neuauflage von. Der Song heißt passenderweise Home Part 2. Hören Sie gleich noch vor 6.
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1: Palmas Open Air Kino, das Cinema alla Fresca, geht heute in die letzte Runde. Noch einmal heißt es Platz nehmen unter freiem Himmel, sich die beste Freundin schnappen und den Lieblingssnack einpacken. Für das große Finale steht heute der Stummfilm Der General auf dem Programm. Der Film, der handelt von einem Lokführer aus den Südstaaten, der zwei große Lieben hat. Einmal ein Mädchen namens Annabelle und seine Lokomotive. Als 1861 der amerikanische Bürgerkrieg ausbricht, steht der Lokführer vor einigen Herausforderungen und muss seinen wahren Wert unter Beweis stellen. Der Film startet um 21 Uhr auf der Plaza de las Columnas in Palmer Stadtteil Perregarau und der Eintritt, der ist frei. Alle Infos zum Cinema alla Fresca und zu weiteren Veranstaltungen hier auf der Insel gibt's auch mal zum Nachlesen bei uns im Eventkalender.
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2: Sonne, Wolken und lokale Schauer gibt es in Deutschland. In Hamburg und Berlin, da ist es nass bei 21 Grad. Einige Wolken hängen auch über Leipzig bei 23 Grad. Sonne und Wolkenmix haben wir in Frankfurt und Düsseldorf bei 24 Grad. Bedeckt ist es in Stuttgart und München bei 25 Grad. Dann geht es nochmal rüber nach Österreich, da ist es freundlich. Lokal kann es aber auch mal gewittern. In Wien messen wir 27 Grad. In der Schweiz gibt es ganz viel Sonnenschein. In Zürich kommen wir auf 26 Grad. Dann geht es nochmal schnell rüber nach Rom. Da scheint auch die Sonne bei 33 Grad und 36 Grad messen wir noch in Athen. Und auch da gibt's ganz viel blauen Himmel.
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2: Viel Sonne gibt's auch bei uns auf Mallorca. In Palma messen wir 31 Grad. Im Norden von Mallorca, in Alcudia, kommen wir auf 30 Grad. In Manacor sind es 31 Grad und in Cala Ratllada 29 Grad. Die Tiefstwerte heute Nacht liegen bei ca. 22 Grad. Die Regenwahrscheinlichkeit bei 10%, meldet der spanische Wetterdienst. Jetzt schauen wir nochmal schnell auf den Inselradio-Wettertrend. Auch in den kommenden Tagen wird's sonnig und freundlich. Und am Wochenende sogar nochmal ein bisschen wärmer mit einer Top-Temperatur von 35 Grad.
1: 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Es ist 18 Uhr. 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
3: Im Studio Philipp Nützig. Die Ermittler haben nach dem versuchten Anschlag am Flughafen Leipzig-Halle vor rund 4 Wochen offenbar 2 Verdächtige identifiziert. Das berichten WDR und Süddeutsche Zeitung. Colin Mock mit den Einzelheiten.
4: Dabei soll es sich um einen gebürtigen Russen und einen Mann aus Belarus mit russischem Pass handeln. DNA-Spuren vom Tatort und Hinweise der Nachrichtendienste führten demnach zu den beiden Männern. Festnahmen gab es bislang nicht. Das BKA konnte aber offenbar Ein- und Ausreise teilweise nachverfolgen. Die Bundesregierung macht ja Russland mittlerweile direkt für den versuchten Drohnenanschlag verantwortlich.
3: Nach den Attacken auf die Stromversorgung in NRW und Brandenburg fordern Energieverbände mehr Schutz für Umspannwerke. Es geht dabei unter anderem um mehr Möglichkeiten bei der Kameraüberwachung. Der Bundesverband der Energie- und Wasserwirtschaft will, dass dafür die Datenschutzregeln geändert werden. Kameras sollen dadurch auch den öffentlichen Bereich rund um die Anlagen im Blick behalten können. Die Ermittlungen laufen weiter auf Hochtouren. Ob die Fälle zusammenhängen und wer dahinter steckt, ist noch offen. Bis zu 10 Milliarden Euro Entlastung, die will Finanzminister Klingbeil mit der Einkommenssteuerreform erreichen. Für die gab es jetzt grünes Licht vom Bundeskabinett. Allen voran soll der steuerfreie Betrag beim Einkommen schrittweise steigen. Dafür steigt im Gegenzug die Reichensteuer. Bei den Schüssen auf einem Techno-Festival in der Schweiz hat es sich um einen Amoklauf gehandelt. Da ist sich die Polizei mittlerweile sicher. Die Ermittler gehen auch weiterhin nur von einem Täter aus. Der 43-jährige Verdächtige soll am Sonntagmorgen auf einem Rave um sich geschossen haben. Eine junge Frau starb. Beim Fachkräftemangel gibt es in einigen Bereichen endlich etwas Entspannung. In Metallbearbeitung, IT-Vertrieb und Softwareentwicklung werden wieder genug Leute gefunden. Das zeigen neueste Daten der Bundesagentur für Arbeit. Eng bleibt's dagegen, vor allem in der Pflege, im Gesundheitsbereich, auf dem Bau und im Handwerk. In der ersten Runde im DFB-Pokal hofft der VfL Osnabrück heute auf eine Überraschung. Der Zweitligist empfängt Titelverteidiger FC Bayern. Wir gehen all in, heißt es von den Niedersachsen. Aber die Münchner sind gut drauf, hatten sie doch den Bundesliga-Auftakt gegen Stuttgart klar gewonnen.
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1: 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Yeah, yeah,
2: yeah. Hörer Patrick hat mir ein Bild an die Studio-WhatsApp 683 500 100 geschickt und auf dem Bild zu sehen sind all die leckeren Tapas, die es zum Tapasabend in Deutschland gegeben hat. Ist eine gute Idee, um sich so ein bisschen Mallorca-Feeling nach Hause zu holen. Also ich sehe da Ramon, leckere Kroketten, Gambas. Also da bekomme ich auch direkt Lust auf so ein paar Tapas heute Abend.

0: 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Urlaubsfotos, Souvenirs und der Kopf voller warmer Mallorca-Erinnerungen. Ja, so verlängern wir das Urlaubsgefühl. Noch so ein bisschen, auch wenn wir schon wieder zu Hause sitzen im Pulli und uns denken, ach, ich möchte zurück auf die Insel. Ja, in unserem Wochenthema geht es in dieser Woche um die Zeit nach dem Urlaub. Und sind wir mal ehrlich, es geht doch nichts über neidisches, boah, du bist aber braun geworden. Warst du etwa im Urlaub? Von Freunden, Bekannten oder auch dem Nachbarn? Ja, wie ihr Sommertan noch lange nach dem Urlaub hält, das weiß meine Kollegin Pia Eschenbach. Die hat nämlich mit einer Expertin gesprochen.
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2: Dr. Monika Brück ist Ärztin für Dermatologie und medizinische Ästhetik in der Palma-Klinik auf Mallorca und stellt erstmal klar, Braunsein sieht zwar schön aus, das gehört eigentlich aber nicht so.
3: Die Bräune ist nichts anderes als eine Schutzreaktion der Haut, bei der Melanin gebildet wird, der braune Farbstoff, den wir als Bräune sehen. Dieser Schutz wird aufgebaut, um UV-Schäden zu reduzieren, die bei der Sonnenbestrahlung entstehen.
2: Jetzt haben wir uns aber immer schön eingecremt und die Mittagssonne gemieden, so werden wir ja auch braun. Und um von diesem Teint dann auch so lang wie möglich was zu haben, heißt es, die Haut gut pflegen.
3: Neben klassischer Feuchtigkeitspflege sind sanfte chemische Peelings, zum Beispiel milde Fruchtsäuren, alle 1 bis 2 Wochen nützlich. Sie entfernen die abgestorbenen Zellen, ohne die Bräune sofort zu sagen, zu polieren.
2: Peelings mit leichter Fruchtsäure oder Gemüse hilft auch. Viele Karotten essen zum Beispiel.
3: Das Beta-Carotin aus Karotten oder Süßkartoffeln oder Kürbis lagert sich in der obersten Hornschicht ab und verleiht dort der Haut einen warmen, leicht goldenen Ton. Und das ist keine echte Bräune, da wird kein Melanin gebildet, sondern einfach eine Farbschicht, die wie ein natürlicher so Glow-Filter wirkt.
2: Dass wir den Effekt bemerken, müssen wir aber schon einige Karotten täglich essen. Oder wir helfen mit Selbstbräunern nach. Am besten einer mit wenig Konservierungs- und Duftstoffen. Auf was müssen wir denn sonst noch achten?
3: Was gut in der Anwendung ist, bevor man so einen Selbstbräuner aufträgt, entweder so ein Körnchenpeeling oder Fruchtsäurepeeling am Körper zu machen, damit die oberste Hautschicht glatter gemacht wird. Und dann erst einen Selbstbräuner zu verwenden, dann ist es viel gleichmäßiger.
2: So bleibt der Urlaub nicht nur im Fotoalbum, sondern auch ein bisschen länger auf unserer Haut.
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0: Taylor Swift mit I Knew It, I Knew You hier beim Inselradio Mallorca. Am Flughafen von Palma, da wurde eine Mitarbeiterin angegriffen. Grund dafür war ein Streit wegen des Residentenrabattes. Mehr zu dem Vorfall gleich bei uns in den Lokalnachrichten um 6:30.
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0: Es ist 6:30.
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2: Mit Marisa Challas. Hallo und schönen guten Abend. In ganz Spanien gibt es heute Solidaritätskundgebungen für Ceuta, auch in Palma. Dort beginnt die Kundgebung um 20 Uhr vor dem Rathaus. Hintergrund ist die Migrationskrise in der spanischen Exklave. Ende Juli waren innerhalb kurzer Zeit zehntausende Menschen aus Marokko nach Ceuta gelangt. Bürgermeister Jaime Martinez fordert deshalb mehr Unterstützung der spanischen Zentralregierung. Die Kundgebung findet am offiziellen Tag von Ceuta statt. Weil es Probleme beim Nachweis des Residentenrabatts gab, ist eine Situation am Flughafen von Palma eskaliert. Eine Urlauberin soll aggressiv geworden sein und eine Mitarbeiterin einer Fluggesellschaft mehrfach mit ihrem Handy gegen Kopf und Schulter geschlagen haben. Die Angestellte musste sich anschließend krankschreiben lassen. Bewohner der Balearen erhalten auf Flüge zum spanischen Festland 75% Residentenrabatt, müssen dafür aber ihren Erstwohnsitz auf den Inseln nachweisen. Geschlossene Hotels auf Mallorca könnten im Winter künftig als Ausbildungszentren genutzt werden. Das schlägt der Verband Acutur vor. Hintergrund ist der Fachkräftemangel in der Gastronomie und Hotellerie. Denn viele Betriebe hätten Schwierigkeiten, ausreichend qualifiziertes Personal zu finden. Ziel ist es, vor Beginn der nächsten Tourismussaison mehr gut geschulte Fachkräfte zur Verfügung zu haben.
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2: Heute war es wieder ziemlich warm mit einer Top-Temperatur von 33 Grad. Und auch in den kommenden Tagen wird es sehr sonnig und freundlich. Zum Wochenende hin wird es sogar noch etwas wärmer mit einer Top-Temperatur von bis zu 35 Grad.
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0: Kurz vorm Boarding, da werden einige nervös, wenn es ums Handgepäck geht. Da hofft man doch immer, dass man seinen Rucksack jetzt nicht in diese Box stopfen muss, um zu beweisen, dass das Gepäck nicht zu groß ist. Also ich kenne das Gefühl. 969 Starts und Landungen sind es insgesamt am Flughafen von Palma heute. Und in diesem Moment ist eine Maschine aus Düsseldorf gelandet. Die war sogar 15 Minuten schneller als geplant.
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0: Mit Julia Müller.
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0: Heute Abend noch ein bisschen am Meer sitzen und auf den Sonnenuntergang warten. Kleiner Tipp von mir, wenn Sie das vorhaben, unbedingt das Mückenspray mitnehmen. Die Moskitos, die sind nämlich sehr angriffslustig im Moment.

0: Wenn Jennifer Lopez zusammen mit David Guetta einen Song rausbringt, dann klingt das so. Save Me Tonight heißt der gemeinsame Song, der auch einfach mal direkt Nummer 1 Hit geworden ist, wie auch sonst. Hören Sie in voller Länge gleich noch vor 7.
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1: Wer heute Abend noch Lust auf Shoppen hat, der kann einen Abstecher nach Sakoma machen. Da findet nämlich heute der Nachtmarkt statt. An den Ständen, da gibt's Kunsthandwerk, Schmuck, Kleidung und auch kleine Mitbringsel. Also perfekt, wenn Sie nach dem

0: Sonntag oder nach dem Abendessen noch mal ein bisschen schauen möchten. Der Nachtmarkt, der geht noch bis 23 Uhr und findet noch bis Ende September jeden Mittwoch statt. Eine Übersicht zu den ganzen Nachtmärkten hier auf der Insel gibt's natürlich auch noch mal zum Nachlesen unter inselradio.com auf der Pinnwand.
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das Inselradio Mallorca. Mein Name ist Julia Müller, ich verabschiede mich für heute. Hier übernimmt ab 22 Uhr der DJ Pepelink mit seinem DJ-Set The Apartment und hat da so eine kleine musikalische Zeitreise für Sie zurück in die 70er und 80er. Ich bin raus für heute und wünsche Ihnen noch einen schönen Mittwochabend.

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1: Sonne, Wolken und lokale Schauer gibt es heute Abend in Deutschland. In Hamburg, Berlin und Leipzig kann es lokal mal nass sein bei 20 Grad. Sonne und Wolkenmix haben in Frankfurt bei 23 Grad. Nass ist es auch in Düsseldorf bei 21 Grad. Bedeckt in Stuttgart und München, da kommen wir auf 24 Grad. Freundlich ist es heute Abend noch in Österreich. Lokal kann es aber auch hier mal gewittern. In Wien messen wir 26 Grad. In der Schweiz sonnig. In Zürich kommen wir auf 26 Grad. Dann schauen wir nochmal schnell rüber nach Rom. Da scheint auch die Sonne bei 31 Grad und 19 Grad. Sind es noch in Stockholm und auch da haben wir ganz viel blauen Himmel.
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1: Sonnig ist es heute Abend noch bei uns auf der Insel. In Palma messen wir 30 Grad, im Norden von Mallorca in Alcudia messen wir 29 Grad. In Manacor sind es 30 Grad und in Calaratiada dann wieder 29 Grad. Die Tiefstwerte heute Nacht liegen bei 22 Grad, die Regenwahrscheinlichkeit bei 10%, meldet der spanische Wetterdienst. Und jetzt schauen wir nochmal schnell auf den Inselradio-Wettertrend. Auch in den kommenden Tagen bleibt es freundlich. Es wird Richtung Wochenende sogar nochmal wärmer. Am Samstag sind bis zu 35 Grad drin.
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2: Im Studio Philipp Nützig. Ermittler haben nach dem versuchten Anschlag am Flughafen Leipzig-Halle vor rund 4 Wochen offenbar 2 Verdächtige identifiziert. Dabei soll es sich um einen gebürtigen Russen und einen Mann aus Belarus mit russischem Pass handeln, das berichten WDR und Süddeutsche Zeitung. DNA-Spuren vom Tatort und Hinweise der Nachrichtendienste führen demnach zu den beiden Männern. Festnahmen gab es bislang nicht. Auch die Bundesregierung vermutet ja, dass Russland hinter dem Vorfall steckt. Vor allem kleine und mittlere Einkommen sollen profitieren. Das Bundeskabinett hat die Einkommenssteuerreform auf den Weg gebracht. Colin Mock mit den Einzelheiten.
3: Finanzminister Klingbeil stellt Entlastungen von insgesamt rund 10 Milliarden Euro in den Raum. Allen voran soll der steuerfreie Betrag beim Einkommen schrittweise steigen. Finanziert werden soll das Ganze unter anderem über eine Erhöhung der Reichensteuer. Die Reform soll ab dem kommenden Jahr greifen. Vorab hatte es noch Streit um die Reform gegeben. CDU-Wirtschaftsministerin Reiche hatte sie eine inflationsbedingte heimliche Steuererhöhung genannt. Klingbeil riet ihr, besser ihre eigenen Hausaufgaben zu machen.
2: Die Energiebranche fordert nach den Attacken auf 2 Umspannwerke in Deutschland mehr Schutz für die Stromversorgung. Der Bundesverband der Energie- und Wasserwirtschaft will, dass dafür die Datenschutzregeln angepasst werden. So sollen Kameras auch den öffentlichen Bereich rund um solche Anlagen herum überwachen können. Die deutsche Wirtschaft erholt sich in diesem Jahr offenbar besser als gedacht. Das Deutsche Institut für Wirtschaftsforschung rechnet jetzt mit 1,2% Wachstum statt bisher 0,5%. Grund dafür ist vor allem der starke Außenhandel. Titelverteidiger FC Bayern greift heute in den DFB-Pokal ein. Am Abend müssen die Münchner zu ihrem Erstrundenspiel bei Zweitligist VfL Osnabrück ran. Die Niedersachsen hoffen auf eine Überraschung, ähnlich wie 1978. Da hatten sie den Bayern schon mal im Pokal ein Bein gestellt.
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1: Unser Indoor-Roboter, der Staubsauger, der alleine seine Arbeit tut, wieder super komfortabel. Wir lieben das, ja. Allerdings gab es vor ein paar Jahren mal einen Vorfall, da hat dieser Roboter Fotos gemacht, einfach geknipst, während er durch die Wohnung gefahren ist und hat dann eine Frau erwischt, wie sie auf der Toilette saß. Diese Fotos sind dann in die Cloud gelangt und von dort aus ins Internet. Und sowas wollen wir natürlich nicht haben, ne? Wir wollen keine Fotos von uns in Situationen im Badezimmer irgendwo im Internet finden. Deswegen ist nochmal ganz, ganz wichtig, dass Sie die Türen zumachen zu den Räumen, in denen Sie sich nicht aufhalten. Auch gucken, braucht das Gerät unbedingt eine Kamera, die sozusagen den Raum abscannt. Die haben so kleine Kameras normalerweise unten dran, damit die ihre Maße kriegen und die Hindernisse erkennen. Und gucken Sie auch hin, welche Daten in die Cloud gehen. Ich weiß, sind wieder unsere AGBs, aber fragen Sie da bitte danach, welche Daten wirklich in die Cloud geliefert werden, so dass Sie da nicht unangenehme Überraschungen erleben.
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1: Im Studio Philipp Nützig. Die Ermittler haben nach dem versuchten Anschlag am Flughafen Leipzig-Halle vor rund 4 Wochen offenbar 2 Verdächtige identifiziert. Das berichten WDR und Süddeutsche Zeitung. Colin Mock mit den Einzelheiten.
2: Dabei soll es sich um einen gebürtigen Russen und einen Mann aus Belarus mit russischem Pass handeln. DNA-Spuren vom Tatort und Hinweise der Nachrichtendienste führten demnach zu den beiden Männern. Festnahmen gab es bislang nicht. Das BKA konnte aber offenbar Ein- und Ausreise teilweise nachverfolgen. Die Bundesregierung macht ja Russland mittlerweile direkt für den versuchten Drohnenanschlag verantwortlich.
1: Nach den Attacken auf die Stromversorgung in NRW und Brandenburg fordern Energieverbände, dass Umspannwerke besser geschützt werden. Dabei geht es etwa um mehr Möglichkeiten bei der Kameraüberwachung. Die Ermittlungen laufen unterdessen auf Hochtouren. Ob die Fälle zusammenhängen und wer dahinter steckt, ist noch offen. Bis zu 10 Milliarden Euro Entlastung, vor allem für kleine und mittlere Einkommen. Die will Finanzminister Klingbeil mit der Einkommenssteuerreform erreichen. Für die gab es jetzt grünes Licht vom Bundeskabinett. Allen voran soll der steuerfreie Betrag beim Einkommen schrittweise steigen. Außerdem wird auch das Kindergeld erhöht. Finanziert wird der Plan größtenteils über eine Erhöhung der Reichensteuer. Dazu sagte Klingbeil:
3: Das trägt zu mehr Gerechtigkeit bei, dass starke Schultern mehr tragen und gerade in diesen Zeiten, die wahnsinnig anstrengend sind, wo wir alle auch die Belastung spüren, ist das, glaube ich, nochmal ein wichtiges Zeichen auch der Fairness.
1: Die Reform soll im kommenden Jahr in Kraft treten. Trockenheit, Futterknappheit und gestiegene Kosten. Landwirte sind aktuell unter Druck. Das zeigt auch die Erntebilanz 2026. Die fällt so bedenklich aus, dass Landwirtschaftsminister Rainer weitere Finanzhilfen angekündigt hat. Landwirte sollen vor allem einfacher, mehr zinsgünstige Darlehen bekommen, um Kosten zu decken. In der ersten Runde im DFB-Pokal hofft der VfL Osnabrück heute auf eine Überraschung. Der Zweitligist empfängt Titelverteidiger FC Bayern. Wir gehen all in, heißt es von den Niedersachsen. Aber die Münchner sind gut drauf, hatten sie doch den Bundesliga-Auftakt gegen Stuttgart klar gewonnen.
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1: Im Studio Philipp Nützig. Ermittler haben nach dem versuchten Anschlag am Flughafen Leipzig-Halle vor rund 4 Wochen offenbar 2 Verdächtige identifiziert. Dabei soll es sich um einen gebürtigen Russen und einen Mann aus Belarus mit russischem Pass handeln, das berichten WDR und Süddeutsche Zeitung. DNA-Spuren vom Tatort und Hinweise der Nachrichtendienste führen demnach zu den beiden Männern. Festnahmen gab es bislang nicht. Auch die Bundesregierung vermutet ja, dass Russland hinter dem Vorfall steckt. Die Energiebranche fordert nach den Attacken auf 2 Umspannwerke in Deutschland mehr Schutz für die Stromversorgung. Es bräuchte etwa mehr Möglichkeiten bei der Kameraüberwachung. Das ist aber nicht immer so ganz einfach, Finn Riebesel-Freundlieb.
2: Genau, beim Bundesverband der Energie- und Wasserwirtschaft sagte man mir, dass es zum Beispiel kein Problem sei, die eigene Anlage oder das eigene Werk zu überwachen. Schwieriger wird es bei den öffentlichen Bereichen davor. Der BDEW will, dass dafür die Datenschutzregeln angepasst werden. So sollen Kameras auch den öffentlichen Bereich rund um solche Anlagen herum überwachen können. Nach den Attacken auf Umspannwerke in NRW und Brandenburg laufen die Ermittlungen auf Hochtouren. Ob die Fälle zusammenhängen und wer dahinter steckt, das ist noch unklar.
1: Bis zu 10 Milliarden Euro Entlastung, die will Finanzminister Klingbeil mit der Einkommenssteuerreform erreichen. Für die gab es jetzt grünes Licht vom Bundeskabinett. Allen voran soll der steuerfreie Betrag beim Einkommen schrittweise steigen. Dafür steigt im Gegenzug die Reichensteuer. Bei den Schüssen auf einem Techno-Festival in der Schweiz hat es sich um einen Amoklauf gehandelt. Da ist sich die Polizei mittlerweile sicher. Die Ermittler gehen auch weiterhin nur von einem Täter aus. Der 43-jährige Verdächtige soll am Sonntagmorgen auf einem Rave um sich geschossen haben. Eine junge Frau starb. Deutschland darf neue Gaskraftwerke bauen. Die EU erlaubt dafür Förderungen von bis zu 35 Milliarden Euro. Die Kraftwerke sollen einspringen, wenn Wind und Sonne gerade nicht genug Strom liefern. Erst mit Erdgas, später dann mit klimaneutralem Wasserstoff.
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1: Im Studio Anna Löwer. Die Ermittler haben nach dem versuchten Anschlag am Flughafen Leipzig-Halle vor rund 4 Wochen offenbar 2 Verdächtige identifiziert. Das berichten WDR und Süddeutsche Zeitung. Colin Mock mit den Einzelheiten.
2: Dabei soll es sich um einen gebürtigen Russen und einen Mann aus Belarus mit russischem Pass handeln. DNA-Spuren vom Tatort und Hinweise der Nachrichtendienste führten demnach zu den beiden Männern. Festnahmen gab es bislang nicht. Das BKA konnte aber offenbar Ein- und Ausreise teilweise nachverfolgen. Die Bundesregierung macht ja Russland mittlerweile direkt für den versuchten Drohnenanschlag verantwortlich.
1: Nach den Attacken auf die Stromversorgung in NRW und Brandenburg fordern Energieverbände mehr Schutz für Umspannwerke. Es geht dabei unter anderem um mehr Möglichkeiten bei der Kameraüberwachung. Der Bundesverband der Energie- und Wasserwirtschaft will, dass dafür die Datenschutzregeln geändert werden. Kameras sollen dadurch auch den öffentlichen Bereich rund um die Anlagen im Blick haben können. Die Ermittlungen laufen weiter auf Hochtouren. Ob die Fälle zusammenhängen oder wer dahinter steckt, ist noch offen. Trockenheit, Futterknappheit, gestiegene Kosten. Landwirte sind aktuell unter Druck. Das zeigt auch die Erntebilanz für 2026. Die fällt so bedenklich aus, dass Landwirtschaftsminister Rainer weitere Finanzhilfen angekündigt hat. Landwirte sollen vor allem einfacher an zinsgünstige Darlehen kommen, um Kosten zu decken. Die deutsche Wirtschaft erholt sich in diesem Jahr offenbar besser als gedacht. Das Deutsche Institut für Wirtschaftsforschung rechnet jetzt mit 1,2% Wachstum statt bisher mit 0,5%. Grund dafür ist vor allem der starke Außenhandel. Eine Woche nach der Flutkatastrophe im Himalaya werden weiter tausende Menschen vermisst. Die Zahl der Toten ist mittlerweile auf über 1200 gestiegen. Hunderte Menschen haben jetzt auch DNA-Proben abgegeben, in der Hoffnung, so ihre Angehörigen identifizieren zu können.
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2: Im Studio Anna Löwer. Die Ermittler haben nach dem versuchten Anschlag am Flughafen Leipzig-Halle vor rund 4 Wochen offenbar 2 Verdächtige identifiziert. Dabei soll es sich um einen gebürtigen Russen und einen Mann aus Belarus mit russischem Pass handeln, berichten WDR und Süddeutsche Zeitung. DNA-Spuren vom Tatort und Hinweise der Nachrichtendienste führen demnach zu den beiden Männern. Festnahmen gab es bislang nicht. Auch die Bundesregierung vermutet ja, dass Russland hinter dem Vorfall steckt. Die Energiebranche fordert nach den Attacken auf 2 Umspannwerke in Deutschland mehr Schutz für die Stromversorgung. Es bräuchte etwa mehr Möglichkeiten bei der Kameraüberwachung. Das ist aber nicht immer ganz so einfach. Finn Riebesel-Freundlieb.
3: Genau, beim Bundesverband der Energie- und Wasserwirtschaft sagte man mir, dass es zum Beispiel kein Problem sei, die eigene Anlage oder das eigene Werk zu überwachen. Schwieriger wird es bei den öffentlichen Bereichen davor. Der BDEW will, dass dafür die Datenschutzregeln angepasst werden. So sollen Kameras auch den öffentlichen Bereich rund um solche Anlagen herum überwachen können. Nach den Attacken auf Umspannwerke in NRW und Brandenburg laufen die Ermittlungen auf Hochtouren. Ob die Fälle zusammenhängen und wer dahinter steckt, das ist noch unklar.
2: Deutsche Landwirte bekommen mehr Hilfen vom Bund. Das hat Landwirtschaftsminister Rainer angesichts der schlechten Erntebilanz für dieses Jahr angekündigt. Unter anderem sollen deutlich höhere zinsgünstige Darlehen für laufende Kosten aufgenommen werden können. Vor allem kleine und mittlere Einkommen sollen profitieren. Das Bundeskabinett hat die Einkommenssteuerreform auf den Weg gebracht. Finanzminister Klingbeil stellt Entlastungen von rund 10 Milliarden Euro in den Raum. Finanziert werden soll das Ganze unter anderem über eine Erhöhung der Reichensteuer. Deutschland darf neue Gaskraftwerke bauen. Die EU erlaubt dafür Förderungen von bis zu 35 Milliarden Euro. Die Kraftwerke sollen einspringen, wenn Wind und Sonne gerade nicht genug Strom liefern. Erst mit Erdgas, dann später mit klimaneutralem Wasserstoff. Titelverteidiger FC Bayern München hat Osnabrück aus dem DFB-Pokal geworfen. Beim Zweitligisten gewannen die Bayern mit 4:1.
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1: Im Studio Anna Löwer. Die Ermittler haben nach dem versuchten Anschlag am Flughafen Leipzig-Halle vor rund 4 Wochen offenbar 2 Verdächtige identifiziert. Das berichten WDR und Süddeutsche Zeitung. Colin Mock mit den Einzelheiten.
2: Dabei soll es sich um einen gebürtigen Russen und einen Mann aus Belarus mit russischem Pass handeln. DNA-Spuren vom Tatort und Hinweise der Nachrichtendienste führten demnach zu den beiden Männern. Festnahmen gab es bislang nicht, das BKA konnte aber offenbar Ein- und Ausreise teilweise nachverfolgen. Die Bundesregierung macht ja Russland mittlerweile direkt für den versuchten Drohnenanschlag verantwortlich.
1: Nach den Attacken auf die Stromversorgung in NRW und Brandenburg fordern Energieverbände mehr Schutz für Umspannwerke. Es geht dabei unter anderem um mehr Möglichkeiten bei der Kameraüberwachung. Der Bundesverband der Energie- und Wasserwirtschaft will, dass dafür die Datenschutzregeln geändert werden. Kameras sollen dadurch auch den öffentlichen Bereich rund um die Anlagen im Blick haben können. Die Ermittlungen laufen weiter auf Hochtouren. Ob die Fälle zusammenhängen oder wer dahinter steckt, ist noch offen. Bis zu 10 Milliarden Euro Entlastungen, vor allem für kleinere und mittlere Einkommen, die will Finanzminister Klingbeil mit der Einkommenssteuerreform erreichen. Für die gab es jetzt grünes Licht vom Bundeskabinett. Allen voran soll der steuerfreie Betrag beim Einkommen schrittweise steigen. Außerdem wird auch das Kindergeld erhöht. Finanziert wird der Plan größtenteils über eine Erhöhung der Reichensteuer. Die Reform soll im kommenden Jahr in Kraft treten. Deutschland darf neue Gaskraftwerke bauen. Die EU erlaubt dafür Förderungen von bis zu 35 Milliarden Euro. Die Kraftwerke sollen einspringen, wenn Wind und Sonne gerade nicht genug Strom liefern. Erst mit Erdgas, dann später mit klimaneutralem Wasserstoff. Der FC Bayern München steht in der 2. Runde des DFB-Pokals. Die Bayern gewannen bei Zweitligist VfL Osnabrück mit 4:1.
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1: Im Studio Anna Löwer. Die Ermittler haben nach dem versuchten Anschlag am Flughafen Leipzig-Halle vor rund 4 Wochen offenbar 2 Verdächtige identifiziert. Dabei soll es sich um einen gebürtigen Russen und einen Mann aus Belarus mit russischem Pass handeln, berichten WDR und Süddeutsche Zeitung. DNA-Spuren vom Tatort und Hinweise der Nachrichtendienste führen demnach zu den beiden Männern. Festnahmen gab es bislang nicht. Auch die Bundesregierung vermutet ja, dass Russland hinter dem Vorfall steckt. Die Energiebranche fordert nach den Attacken auf 2 Umspannwerke in Deutschland mehr Schutz für die Stromversorgung. Es bräuchte etwa mehr Möglichkeiten bei der Kameraüberwachung. Das ist aber nicht immer ganz so einfach. Finn Riebesel-Freundlieb.
2: Genau, beim Bundesverband der Energie- und Wasserwirtschaft sagte man mir, dass es zum Beispiel kein Problem sei, die eigene Anlage oder das eigene Werk zu überwachen. Schwieriger wird es bei den öffentlichen Bereichen davor. Der BDEW will, dass dafür die Datenschutzregeln angepasst werden. So sollen Kameras auch den öffentlichen Bereich rund um solche Anlagen herum überwachen können. Nach den Attacken auf Umspannwerke in NRW und Brandenburg laufen die Ermittlungen auf Hochtouren. Ob die Fälle zusammenhängen und wer dahinter steckt, das ist noch unklar.
1: Deutsche Landwirte bekommen mehr Hilfen vom Bund. Das hat Landwirtschaftsminister Rainer angesichts der schlechten Erntebilanz für dieses Jahr angekündigt. Unter anderem sollen deutlich höhere zinsgünstige Darlehen für laufende Kosten aufgenommen werden können. Vor allem kleine und mittlere Einkommen sollen profitieren. Das Bundeskabinett hat die Einkommenssteuerreform auf den Weg gebracht. Finanzminister Klingbeil stellt Entlastungen von rund 10 Milliarden Euro in den Raum. Finanziert werden soll das Ganze unter anderem über eine Erhöhung der Reichensteuer. Deutschland darf neue Gaskraftwerke bauen. Die EU erlaubt dafür Förderungen von bis zu 35 Milliarden Euro. Die Kraftwerke sollen einspringen, wenn Wind und Sonne gerade nicht genug Strom liefern. Erst mit Erdgas, dann später mit klimaneutralem Wasserstoff. Titelverteidiger FC Bayern München hat Osnabrück aus dem DFB-Pokal geworfen. Beim Zweitligisten gewannen die Bayern mit 4:1.
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1: Im Studio Anna Löwer. Die Ermittler haben nach dem versuchten Anschlag am Flughafen Leipzig-Halle vor rund 4 Wochen offenbar 2 Verdächtige identifiziert. Das berichten WDR und Süddeutsche Zeitung. Colin Mock mit den Einzelheiten.
2: Dabei soll es sich um einen gebürtigen Russen und einen Mann aus Belarus mit russischem Pass handeln. DNA-Spuren vom Tatort und Hinweise der Nachrichtendienste führten demnach zu den beiden Männern. Festnahmen gab es bislang nicht. Das BKA konnte aber offenbar Ein- und Ausreise teilweise nachverfolgen. Die Bundesregierung macht ja Russland mittlerweile direkt für den versuchten Drohnenanschlag verantwortlich.
1: Nach den Attacken auf die Stromversorgung in NRW und Brandenburg fordern Energieverbände mehr Schutz für Umspannwerke. Es geht dabei unter anderem um mehr Möglichkeiten bei der Kameraüberwachung. Der Bundesverband der Energie- und Wasserwirtschaft will, dass dafür die Datenschutzregeln geändert werden. Kameras sollen dadurch auch den öffentlichen Bereich rund um die Anlagen im Blick haben können. Die Ermittlungen laufen weiter auf Hochtouren. Ob die Fälle zusammenhängen oder wer dahinter steckt, ist noch offen. Heeresinspekteur Christian Freuding fordert mehr Tempo bei der Reform der Bundeswehr. Dem Redaktionsnetzwerk Deutschland sagte er, Deutschland müsse dringend seine militärischen Kapazitäten erhöhen. Mit Blick auf Russland warnte Freuding, der Feind warte nicht auf die Fertigmeldung Deutschlands. Bis zu 10